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0: Mock. Der neue Tankrabatt steht. Von Oktober an bis Ende des Jahres gibt es 17 Cent pro Liter. Darauf haben sich Bund und Länder geeinigt. Ab dem nächsten Jahr soll dann ein Spritpreisdeckel eingeführt werden. Die Kosten für den Tankrabatt betragen laut Bundesregierung rund 2,5 Milliarden Euro. Sie werden zusammen mit den Ländern geteilt. Eine mögliche Direktzahlung für Bürgerinnen und Bürger angesichts der hohen Energiepreise soll wohl außerdem weiter verfolgt werden. Man werde die Preisentwicklung und mögliche wirtschaftliche Folgen weiterhin eng beobachten, heißt es dazu von der Bundesregierung. Die USA haben jetzt die dauerhafte Kontrolle über die Sicherheit Grönlands. Eine entsprechende Vereinbarung mit Dänemark hat US-Präsident Trump verkündet. Unter anderem brauchen andere Staaten jetzt die Genehmigung der USA, wenn sie Militärbasen auf der Arktisinsel errichten wollen. In München läuft der Countdown zum Oktoberfest. Am Mittag startet das größte Volksfest der Welt. Erstmals übernimmt der neue Münchner Oberbürgermeister Dominik Krause von den Grünen den traditionellen Fassanstich zum Wiesnauftakt. Er sagt:
1: Es ist mir eine große Ehre, dass ich das als Oberbürgermeister machen darf. Und ich freue mich vor allem darüber, dass es so eine große Aufmerksamkeit für die Wiesen gibt. Das Oktoberfest ist das Aushängeschild weit über die Stadtgrenzen hinaus und für uns als Stadt total wichtig in den 2 Wochen, aber auch quasi in der Strahlkraft das ganze Jahr über.
0: Die Bierpreise sind währenddessen erneut gestiegen. Eine Maß Bier kostet dieses Jahr zwischen 15 und 16 Euro. Das erste Mal seit Beginn des Krieges gegen die Ukraine gibt es in Russland jetzt Parlamentswahlen. Bis Sonntag läuft die Abstimmung. Ein Sieg der Partei von Präsident Putin gilt aber als sicher. Die Opposition wurde von der Wahl ausgeschlossen, zuletzt die Antikriegspartei Jabloko. Heftige Klatsche für Union Berlin in der Fußball-Bundesliga. Auswärts beim FC Bayern gab es ein 0:7. Für die Münchner geht's damit vorerst an die Tabellenspitze. Union bleibt mit nur einem Punkt im Tabellenkeller. Der 1. FC Magdeburg hat sich in der 2. Liga den nächsten Punkt geholt. Bei Greuther Fürth ging der FCM früh in Führung. Noch in der ersten Hälfte fiel dann aber der 4. Ausgleich. Das 1:1 war zugleich auch der Endstand. In der Regionalliga hat der Hallesche FC dagegen den nächsten Sieg eingefahren. Beim FSV Zwickau gab es ein 3:1. Damit ist der HFC seit 4 Spielen ungeschlagen. Die nächsten Nachrichten in einer Stunde.
2: 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Nichts los auf den Straßen? Aktuell ist alles frei. Alle Verkehrsmeldungen auch immer aktuell auf radio-saw.de und in unserer App. Gute Fahrt durchs SAW-Land.

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1: Der Radio SAW Verkehrsservice, der schnellste im SAW-Land, unterstützt durch KI. Nichts los auf den Straßen, aktuell ist alles frei. Alle Verkehrsmeldungen auch immer aktuell auf radio-saw.de und in unserer App. Gute Fahrt durchs SAW-Land.

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3: Ich bin Colin Mock. Bis Jahresende gibt es 17 Cent pro Liter Tankrabatt. Darauf haben sich Bund und Länder jetzt geeinigt. Er gilt ab Oktober. Zum Jahreswechsel soll er dann aber durch einen Spritpreisdeckel abgelöst werden. Kosten soll die Entlastung insgesamt rund 2,5 Milliarden Euro. Bund und Länder teilen sich die Kosten. Weiter im Raum steht der Bundesregierung zufolge auch

0: Militärpräsenz weiter ausgebaut werden. Der Countdown für das größte Volksfest der Welt läuft. Am Mittag startet die Wiesn. Zum Oktoberfest in München werden wieder Millionen Besucher aus aller Welt erwartet. Für die Sicherheit sind hunderte Polizisten im Einsatz. Und gerade nach dem Vorfall am Flughafen Leipzig-Halle haben die Behörden auch Drohnen im Fokus. Dazu sagt Münchens Vizepolizeipräsident Christian Huber:
1: Insbesondere mit Leipzig und den Vorfällen der letzten Vergangenheit ist uns das auch bewusst, dass das Thema Drohne natürlich auch heuer für die Wiesn entsprechend interessant ist. Wir werden für die gesamte Dauer der Wiesn entsprechende Maßnahmen treffen. Zum einen der Drohnendetektionen, der Drohnenabwehr, damit wir diese Geschichten auch rechtzeitig erkennen und dagegen vorgehen können.
0: Bei der Bundeswehr gibt es jetzt auch das modernste Kampfflugzeug der Welt. Verteidigungsminister Pistorius hat im US-Bundesstaat Texas den ersten F-35 Tarnkappenjet in Empfang genommen. Die sollen die in die Jahre gekommenen Tornados ersetzen. Machtdemonstration vom FC Bayern in der Fußball-Bundesliga. Der Rekordmeister hat Union Berlin mit 7:0 abgefertigt und ist damit zumindest vorübergehend wieder Tabellenführer. Der 1. FC Magdeburg hat sich in der zweiten Liga den nächsten Punkt geholt. Bei Greuther Fürth ging der FCM früh in Führung, noch in der ersten Hälfte fiel dann aber der vierte Ausgleich. Das 1:1 war zugleich auch der Endstand. In der Regionalliga hat der hallische FC dagegen den nächsten Sieg eingefahren. Beim FSV Zwickau gab es ein 3:1. Damit ist der HFC seit 4 Spielen ungeschlagen. Die nächsten Nachrichten in einer Stunde.
2: Der Radio SAW Verkehrsservice, der schnellste im SAW-Land, unterstützt durch KI. Es gibt gerade keine Staus, ihr kommt entspannt durch. Alle Verkehrsmeldungen auch immer aktuell auf radiosaw.de und in unserer App. Gute Fahrt durchs SAW-Land.

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2: Der Radio SAW Verkehrsservice, der schnellste im SAW-Land, unterstützt durch KI. Nichts los auf den Straßen, aktuell ist alles frei. Alle Verkehrsmeldungen auch immer aktuell auf radiosaw.de und in unserer App. Gute Fahrt durchs SAW-Land.

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1: Ich bin Colin Mock. Guten Morgen. Der neue Tankrabatt steht. Von Oktober an bis Ende des Jahres gibt es 17 Cent pro Liter. Darauf haben sich Bund und Länder geeinigt. Ab dem nächsten Jahr soll dann ein Spritpreisdeckel eingeführt werden. Die Kosten für den Tankrabatt betragen laut Bundesregierung rund 2,5 Milliarden Euro. Sie werden zusammen mit den Ländern geteilt. Eine mögliche Direktzahlung für Bürgerinnen und Bürger angesichts der hohen Energiepreise soll wohl außerdem weiter verfolgt werden. Man werde die Preisentwicklung und mögliche wirtschaftliche Folgen weiterhin eng beobachten, heißt es dazu von der Bundesregierung. Die USA bekommen die dauerhafte Kontrolle über die Sicherheit Grönlands. Eine entsprechende Vereinbarung mit Dänemark hat US-Präsident Trump jetzt verkündet. Unter anderem brauchen andere Staaten die Genehmigung der USA, wenn sie Militärbasen auf der Arktisinsel errichten wollen. In München läuft der Countdown zum Oktoberfest. Am Mittag startet das größte Volksfest der Welt. Erstmals übernimmt der neue Münchner Oberbürgermeister Dominik Krause von den Grünen den traditionellen Fassanstich zum Wiesnauftakt. Er sagt:
2: Es ist mir eine große Ehre, dass ich

0: für Deutschlands Wirtschaft hellen sich auf. Das sagt zumindest der Bundesverband der deutschen Industrie. Der BDI hat seine Konjunkturprognose deutlich angehoben und rechnet in diesem Jahr jetzt mit einem Wachstum von 1%. Heftige Klatsche für Union Berlin in der Fußball-Bundesliga. Auswärts beim FC Bayern gab es ein 0:7. Für die Münchner geht es damit vorerst an die Tabellenspitze. Union bleibt mit nur 1 Punkt im Tabellenkeller. Der 1. FC Magdeburg hat sich in der 2. Liga den nächsten Punkt geholt. Bei Greuther Fürth ging der FCM früh in Führung. Noch in der ersten Hälfte fiel dann aber der 4. Ausgleich. Das 1:1 war zugleich auch der Endstand. In der Regionalliga hat der Hallesche FC dagegen den nächsten Sieg eingefahren. Beim FSV Zwickau gab es ein 3:1. Damit ist der HFC seit 4 Spielen ungeschlagen. Die nächsten Nachrichten in einer Stunde.
1: Der Radio SAW Verkehrsservice, der schnellste im SAW-Land, unterstützt durch KI. Es gibt gerade keine Staus, ihr kommt entspannt durch. Alle Verkehrsmeldungen auch immer aktuell auf radiosaw.de und in unserer App. Gute Fahrt durchs SAW-Land.

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2: Der Radio SAW Verkehrsservice, der schnellste im SAW-Land, unterstützt durch KI. Im Moment ist alles frei auf den Straßen, keine Staus. Alle Verkehrsmeldungen auch immer aktuell auf radiosaw.de und in unserer App. Gute Fahrt durchs SAW-Land.
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1: Ich bin Colin Mock. Guten Morgen. Bis Jahresende gibt es 17 Cent pro Liter Tankrabatt. Darauf haben sich Bund und Länder jetzt geeinigt. Er gilt ab Oktober. Zum Jahreswechsel soll er dann aber durch einen Spritpreisdeckel abgelöst werden. Kosten soll die Entlastung insgesamt rund 2,5 Milliarden Euro. Bund und Länder teilen sich die Kosten. Weiter im Raum steht der Bundesregierung zufolge auch eine Direktzahlung an Bürgerinnen und Bürger wegen der hohen Energiepreise. Das hatte unter anderem Bundeswirtschaftsministerin Reiche für Haushalte mit niedrigem Einkommen vorgeschlagen. Lange hat US-Präsident Trump Ansprüche auf Grönland angemeldet. Jetzt gibt es eine Einigung mit Dänemark. Die USA bekommen die dauerhafte Kontrolle über die Sicherheit der Arktisinsel, teilte Trump mit. Unter anderem soll die Militärpräsenz weiter ausgebaut werden. Der Countdown für das größte Volksfest der Welt läuft. Am Mittag startet die Wiesn. Zum Oktoberfest in München werden wieder Millionen Besucher aus aller Welt erwartet. Für die Sicherheit sind hunderte Polizisten im Einsatz. Und gerade nach dem Vorfall am Flughafen Leipzig-Halle haben die Behörden auch Drohnen im Fokus. Dazu sagt Münchens Vizepolizeipräsident Christian Huber:
2: Insbesondere mit Leipzig und den Vorfällen der letzten Vergangenheit ist uns das auch bewusst, dass das Thema Drohnen natürlich auch heuer für die Wiesn entsprechend interessant ist. Wir werden für die gesamte Dauer der Wiesn entsprechende Maßnahmen treffen. Zum einen der Drohnendetektionen, der Drohnenabwehr, damit wir diese Geschichten auch rechtzeitig erkennen und dagegen vorgehen können.
1: Der Zoll hat ein E-Zigaretten-Schmugglernetzwerk zerschlagen. Bei einer Großrazzia wurden mehrere Verdächtige festgenommen. Die Bande soll Einweg-E-Zigaretten aus China nach Deutschland geschmuggelt und auf dem Schwarzmarkt verkauft haben. Der Steuerschaden 33 Millionen Euro. Machtdemonstration vom FC Bayern in der Fußball-Bundesliga. Der Rekordmeister hat Union Berlin mit 7:0 abgefertigt.

0: seit 4 Spielen ungeschlagen. Die nächsten Nachrichten in einer Stunde.
1: Der Radio SAW Verkehrsservice, der schnellste im SAW-Land, unterstützt durch KI. Nichts los auf den Straßen, aktuell ist alles frei. Alle Verkehrsmeldungen auch immer aktuell auf radiosaw.de und in unserer App. Gute Fahrt durchs SAW-Land.

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3: Der Radio SAW Verkehrsservice, der schnellste im SAW-Land, unterstützt durch KI. Nichts los auf den Straßen, es rollt ohne größere Staus. Alle Verkehrsmeldungen auch immer aktuell auf radiosaw.de und in unserer App. Gute Fahrt durchs SAW-Land.

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8: Ich bin Holger Dilk. Guten Morgen. Der neue Tankrabatt steht. Von Oktober an bis Ende des Jahres gibt es 17 Cent pro Liter. Ab dem kommenden Jahr soll dann ein Spritpreisdeckel eingeführt werden. Colin Mock.
9: Die Kosten für den Tankrabatt betragen laut Bundesregierung rund 2,5 Milliarden Euro. Sie werden mit den Ländern geteilt. Eine mögliche Direktzahlung für Bürgerinnen und Bürger angesichts der hohen Energiepreise soll wohl außerdem weiter verfolgt werden. Das hatte Bundeswirtschaftsministerin Reiche für Geringverdiener vorgeschlagen. Man werde die Preisentwicklung und mögliche wirtschaftliche Folgen weiterhin eng beobachten, heißt es dazu von der Bundesregierung.
8: Was tun, wenn in unmittelbarer Nähe jemand beleidigt oder sogar angegriffen wird? Der heutige Tag der Zivilcourage soll genau dafür den Blick schärfen. Und das ist sehr wichtig, denn Beleidigungen und Übergriffe häufen sich, sagte uns Joachim Brandt vom Opferhilfeverein Weißer Ring.
10: Wir haben im Augenblick, das merkt man an allen Ecken und Kanten, ziemlich angespannte Stimmung, sowohl in der realen Welt und ganz besonders aber auch in der digitalen Welt. Und das ist schon eine besorgniserregende Entwicklung.
8: Bundesweit wird heute auf Verhaltenstipps und Hilfsangebote aufmerksam gemacht. Die Wachstumsaussichten für Deutschlands Wirtschaft hellen sich auf, das sagt der Bundesverband der deutschen Industrie. Der BDI hat seine Konjunkturprognose deutlich angehoben und rechnet in diesem Jahr jetzt mit einem Wachstum von 1%. Die USA bekommen die dauerhafte Kontrolle über die Sicherheit Grönlands. Eine entsprechende Vereinbarung mit Dänemark hat US-Präsident Trump verkündet. Unter anderem brauchen andere Staaten jetzt die Genehmigung der USA, wenn sie Militärbasen auf der Arktisinsel errichten wollen. Machtdemonstration des 1. FC Bayern München in der Fußball-Bundesliga. Der Rekordmeister hat Union Berlin mit 7:0 abgefertigt und ist damit zumindest vorübergehend wieder Tabellenführer. Der 1. FC Magdeburg hat sich in der zweiten Fußball-Bundesliga den nächsten Punkt erkämpft. Bei Greuther Fürth ging der FCM früh in Führung, noch in der ersten Hälfte fiel dann aber der vierte Ausgleich. Das 1:1 war zugleich auch der Endstand. Die nächsten Nachrichten in einer Stunde.
11: Schönen guten Morgen. 2:02, hier ist der Radio SAW Verkehrsservice. Der schnellste im SAW-Land. Nix, nur Blitz. Auf der A2 Richtung Berlin. Hinter aller Ingersleben einer. Höherer Buckautal der nächste. A7 Richtung Hamburg. Höherer Städte Hildesheimer Börde. A9 Richtung Berlin. Höherer Städte Köckern. A14 Richtung Magdeburg zwischen Halle Trotha und Lübbe-Jün. Und noch einer zwischen Wandsleben und Magdeburg-Stadtfeld. Auf der B4 zwischen Torfhaus und Braunlage wird geblitzt. B79 Hessen beizeitig. In Merseburg, Achtung auf der Seelenbinder Straße, in Helmstedt, Henkestraße, Halle, Böllberger Weg, Merseburger Straße, Alte Heerstraße. Noch mehr? Dann her, unsere Service-Hotline kostenfrei. Radio SAW.

0: 10 Grad. 23 die höchsten Werte. Morgen am Sonntag ein bisschen wolkiger, aber insgesamt immer noch schön, ich sag mal mit 3 Ö.
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0: Und dann im Himmel hergezockt, Mitte noch am Eis. Ist ja Wiesenzeit, gell? Vielleicht ist auch die Brotzeit bei euch, ja, Wiesenbrotzeit. So mit Weißwurst, mit Schinken, mit richtig deftigen Sachen. Deftiges super, jetzt kommen wir auf jeden Fall dazu. Die würzige Olivia Rodrigo, der smarte Gigi D'Agostino, die süße Dua Lipa, all das und mehr. Ich sag hallo, guten Morgen.

0: Wer sich zuerst bewegt, muss Kaffee kochen, Frühstück machen.
1: Okay, keiner.
0: Auch wenn jemand eine Tempo macht. 14 nach 6. Das sind die Tempomacher hier auf Radio SAW. Die beste Mischung und die meiste Abwechslung mit der Purple Disco Machine.

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0: Uhrenvergleich.
1: Also ich habe eine andere als ihr. Okay.
2: Aber wir ticken gleich. 6.21 Uhr. Genau deshalb treffen wir uns hier. Hier auf Radio SAW. Das ist Muckefuck am Samstag. Das ist die beste Mischung und die meiste Abwechslung. Auf geht's mit Miley Cyrus, End of the World.

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7: Schönen guten Morgen. 6.30 Uhr. Hier ist der Radio SAW Verkehrsservice. Der schnellste im SAW-Land. Schnell ran, schnell raus. Nix, keine Staus. Flitzerblitzer sind da. Auf der A2 Richtung Berlin. Einer hinter Allerengersleben, der zweite Höhe Raststätte-Buckautal. Das sind die Alteingesessenen, die Good Old Guys. Die rosten schon so vor sich hin, aber sie funktionieren noch. Vorsicht. A7 Richtung Hamburg, Höhe Raststätte-Hildesheimer-Börde. A9 Richtung Berlin, Höhe Raststätte-Köckern. A14 Richtung Magdeburg zwischen Halle-Trotha und Lübbe-Jün der erste, zwischen Wandsleben und Magdeburg-Stadtfeld der zweite. Auf der B4 zwischen Torfhaus und Braunlage wird geblitzt. B79 Hessen beidseitig. In Merseburg auf der Seelenbinder Straße. In Helmstedt, Henkestraße, Flash in Halle, Böllberger Weg, Merseburger Straße, Alte Heerstraße. Noch mehr dann her, kostenfrei. Unsere Service-Hotline 0800 1 630 630. Oder per WhatsApp die Infos radio-saw.de. Euch allen eine gute und sichere Fahrt, wo immer ihr unterwegs seid. Nö. Das kann doch gar nicht. Das Wetter. Ach nee, das kann doch gar nicht. Ach doch, das kann schon, aber er kann's besser. Better Wetter Man Frank Abel in 10 Minuten mit ganz exakten Prognosen. Freuen wir uns drauf.
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7: Da freuen wir uns auch immer wieder. Also da muss die Mutti zwischendurch sagen, komm noch mal jetzt was essen, Junge. Du kannst doch nicht die ganze Zeit singen. Der singt immer und immer und immer. Ein Superhit jagt den nächsten. Die sind alle traumhaft schön. Ray Dalton, der ganz frische Go That High direkt nach Avicii. Euch allen einen schönen Samstagmorgen.

0: Der frische Superhit von Ray Dalton und frisch und fix um 6:35 sind wir drin im Radio SAW Verkehrsservice. Sofortmeldung für euch für die A2 Richtung Dortmund. Zwischen Hämeler Wald und Lehrte Ost Fahrzeugteile auf der rechten Spur. Vorsicht auf der A2 Richtung Dortmund zwischen Hämeler Wald und Lehrte Ost Fahrzeugteile auf der rechten Spur. Euch allen eine gute und sichere Fahrt und eins gilt heute auf jeden Fall.
1: Heute sind wir unterwegs. Wir rufen laut, wie geht's, wie steht's? Und die Frage ist, was ziehen wir an? Ha! Und das weiß unser Wettermann.
0: Wird schön heute, ne? Oder Abel, sag mal an.
2: Ja, da bleibt sogar meist trocken. Ab und zu mal Sonne, ab und zu Wolken. Vor allem nachmittags ein bisschen mehr Wolken, was soll's. Und 22 Grad. Hm. Was jetzt morgen angeht, da fängt's erstmal mit ein bisschen Regen an. Der Nachmittag, der wird aber schon wieder freundlicher. Gut, ein bisschen windiger wird's, aber bei 20 Grad ganz schick.
0: Gut, dass die Übergangsjacke im Spiel ist, ne? Die haben wir irgendwie alle. Wie geht's in die nächste Woche?
2: Ja, aber gefühlt sind wir genau bei dem, was uns der Jahreszeit eigentlich so entsprechend wäre. Heißt so 18 Grad rum Anfang nächster Woche und wir sind immer am Rand eines Hochs. Das Tief ist aber nie weit weg, deswegen immer mal Wolkenfelder. Selten Regen nächste Woche, also vielleicht mal ein einzelner Schauer oder so, aber viel ist es nicht. Und das so bei 18, bestenfalls mal 20 Grad. Und vielleicht könnte es so in der zweiten Wochenhälfte mal ein bisschen wärmer werden. Das ist aber noch alles andere als sicher.
0: Radio SAW Wettermann mit dem Hallo-Herbst-Gefühl und wir haben das Super-Hit-Gefühl für euch. Immer die beste Mischung und die meiste Abwechslung. Jetzt mit Alizé. Moi, Lolli.

0: 15 Minuten vor 7, Samstagmorgen, Radio SAW Muckefuck. Es schwebt herein Jürgen der Erste, König Klopp. Oh, was war das, ne? Als er zum ersten Mal auf seinem Thronsessel saß mit dem Zepter in der Hand. Ich sag mal, er könnte auch Bundeskanzler werden, ne? Oder Bundespräsident. Eine Rede, die uns alle so richtig schön entfacht hat, Feuer gelegt hat. Der Mann kann Kracher krachen lassen und Raketen ballern lassen, dass alle sagen, oh, oh, ja, hoffentlich wird das auch Wahrheit. Nächsten Donnerstag, wenn es dann doch ernst wird auf dem Platz, für die deutsche Fußballnationalmannschaft das erste Spiel unter der Regie von Jürgen Klopp, ausgerechnet gegen die Niederlande, wo es immer heiß und hin und her geht. Aber der Jürgen, der ist locker drauf und der hat auch ein Motto für uns fürs Wochenende, ne Jürgen?
1: Lektion 1 für unsere gemeinsame Zukunft. Wir lernen, Spaß unter Druck zu haben. Ist eigentlich cool. Wenn Druck da ist, dann geht es um was. Wenn Druck da ist, dann weiß man, dass wirklich wichtig ist in dem Moment. Dann ist es einfacher, sich voll zu fokussieren. Also das ist kein so negatives Wort, das gehört dazu.
0: Der deutsche Bundestrainer in Sachen Fußball, Jürgen Klopp. Spaß unter Druck ist das Motto. Also wenn um 7 Uhr der Tisch gedeckt sein soll, habt ihr jetzt noch 12 Minuten Zeit. Ich will keinen Druck machen. Die Superhits, die drucken jetzt.

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10: Ich bin Holger Dilk. Guten Morgen. Bis Jahresende gibt es 17 Cent pro Liter Tankrabatt. Darauf haben sich Bund und Länder geeinigt. Er gilt ab Oktober. Zum Jahreswechsel soll er dann durch einen Spritpreisdeckel abgelöst werden. Colin Mock mit den Einzelheiten.
11: Kosten soll die Entlastung insgesamt rund 2,5 Milliarden Euro. Bund und Länder teilen sich das. Weiter im Raum steht der Bundesregierung zufolge auch eine Direktzahlung an Bürgerinnen und Bürger wegen der hohen Energiepreise. Das hatte unter anderem Bundeswirtschaftsministerin Reiche für Haushalte mit niedrigem Einkommen vorgeschlagen.
10: Nicht wegschauen, sondern eingreifen, wenn jemand beleidigt oder bedroht wird. Dazu wird heute am Tag der Zivilcourage ermutigt. Bundesweit machen Aktionen darauf aufmerksam. Man muss auch nicht immer selbst der Held oder die Heldin sein, um anderen zu helfen, sagte uns Joachim Brandt vom Opferhilfeverein Weißer Ring.
12: Wenn sich jemand nicht traut, dort einzugreifen oder eben eine Eigengefährdung sieht, dann ist es immer wichtig und hilfreich, die 110 zu wählen, um dann die Profis ranzulassen.
10: Der Bundesverband der deutschen Industrie rechnet in diesem Jahr mit einem Wirtschaftswachstum von 1%. Rückenwind gebe das starke Geschäft mit europäischen Partnern und staatlichen Ausgaben für Infrastruktur und Rüstung, heißt es vom BDI. Lange hat US-Präsident Trump Ansprüche auf Grönland angemeldet. Jetzt gibt es eine Einigung mit Dänemark. Die USA bekommen die dauerhafte Kontrolle über die Sicherheit der Arktisinsel, teilte Trump mit. Unter anderem soll die US-Militärpräsenz dort weiter ausgebaut werden. Im Magdeburger Elbauenpark wird heute und morgen das Erntedankfest gefeiert. Es gibt unter anderem einen Bauernmarkt mit Lebensmitteln und Spezialitäten aus Sachsen-Anhalt. Außerdem gibt es etwa Tierschauen und Pferdevorführungen. Auch historische und moderne Landtechnik wird gezeigt. Zehntausende Besucher werden erwartet. Heftige Klatsche für Union Berlin in der ersten Fußball-Bundesliga. Auswärts beim FC Bayern gab es ein 0:7. Für die Münchner geht es damit vorerst an die Tabellenspitze. Union bleibt mit nur einem Punkt im Tabellenkeller. Der erste FC Magdeburg hat sich in der zweiten Fußball-Bundesliga den nächsten Punkt erkämpft. Bei Greuther Fürth ging der FCM früh in Führung. Noch in der ersten Hälfte fiel dann aber der vierte Ausgleich. Das 1:1 war zugleich auch der Endstand. Die nächsten Nachrichten in einer Stunde.
13: Schönen guten Morgen. 3:07, hier ist der Radio SAW Verkehrsservice. Der schnellste im SAW-Land. Nix. Okay. Gute Fahrt. Freie Fahrt. Blitz, Blitz, Blitz. Auf der A2 Richtung Berlin, hinter Alleringersleben und noch einer Höhe Raststätte-Buckautal. A7 Richtung Hamburg, Höhe Raststätte-Hildesheimer-Börde. A9 Richtung Berlin, Höhe Raststätte-Köckern. A14 Richtung Magdeburg, zwischen Halle-Trotha und Lübbe-Jün, direkt unter der Baustelle für die A143-Brücke. Der ist gut postiert, da ist man so kachelnderweise unterwegs und dann musst du auf 100 runter. Da kommt noch einer zwischen Wandsleben und Magdeburg-Stadtfeld. Auf der B4 kann es euch erwischen, zwischen Torfhaus und Braunlage. B79 Hessen beidseitig, Merseburg. Seelenbinder Straße, Helmstedt Henkestraße, Blitzer in Halle, Böllberger Weg, Merseburger Straße, Alte Heerstraße. Noch was gesehen? Ruft an, kostenfrei. Unsere Service

0: Jarmo bei Wittenberg, 11 Grad im Moment. Und das geht rauf bis zu 23 Grad. Heute ein schöner Tag zum Rausgehen. Da gibt es so viele Möglichkeiten. Morgen so ein Tag zum Raus- und Reingehen. Ja, manchmal ein bisschen Regenschauer dabei. Ansonsten Sonne, Wolken im Wechsel. Und das Ganze bis 19 Grad. Ja, geht doch, läuft doch. Hm?
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0: Wir lassen laufen die Backstreet Boys. Und wenn die nicht auf der Bühne stehen, dann haben die immer ihre Schuhe angezogen und rennen. Wie die Wahnsinnigen, damit die frisch und fit sind. Taylor Swift, nicht ganz so sporty, aber total cool mit Fade of Ophelia. Omi legt los, ich bin dabei. Ich sag Hi und Hallo und schönen guten Morgen.

0: Viertel acht, guten Morgen.
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Nico Santos bittet sie zu bleiben, macht sie aber nicht. Die 7.25 Uhr sind 10 Sekunden weg. Hm? Dann geht's weiter. 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
2: Deutschlands höchste Staumauer ist beeindruckende 106 Meter hoch. Die Rappbodetalsperre bei Thale im Harz.
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7: Schönen guten Morgen, 7.30 Uhr, hier ist der Radio SAW Verkehrsservice. Der schnellste im SAW-Land. Schnell rein, schnell raus, nix. Blitzer, Blitzer nur. Auf der A2 Richtung Berlin, hinter Allerhingersleben, noch eine Hörerstätte Buckautal. A7 Richtung Hamburg, Hörerstätte Hildesheimer Börde. Auf der A9 Richtung Berlin wird Hörerstätte Köckern geblitzt. A14 Richtung Magdeburg, zwischen Halle Trotha und Lübbe-Jün und zwischen Wansleben und Magdeburg-Stadtfeld. Achtung auf der B4 zwischen Torfhaus und Braunlage. B79 Hessen beidseitig. Flash in Merseburg in der Seelenbinderstraße, in Helmstedt Henkestraße, in Halle Böllberger Weg, Merseburger Straße, Alte Heer. Straße. Noch was gesehen? Einfach anrufen. Es ist kostenfrei für Umme, für Noppes, für Lau. Wählen die 0800, dann eine 1, dann 630 und nochmal eine 630. Oder WhatsApp wählen. Geht auch. Alle Infos dazu, radio-saw.de. Wo immer ihr unterwegs seid, euch eine gute und sichere Fahrt.
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7: Das Wetter ist so eine Schubserei zwischen Sonne und Wolken. Nee, ich zuerst. Nee, jetzt kommen wir aber. Nee, ich zuerst. Jetzt kommen wir wieder. Und das ist so ein Hin und Her und Her und Hin. Sonne und Wolken in the Mix. Im Tagesverlauf kann es auch mal einen Tropfen geben. Spielberg bei Querfurt. Aktuell 11 Grad. Geht rauf bis 23 Grad. Schauer, wenn, dann ganz schwach. Und morgen mehr Wolken. Bisschen mehr Schauer vielleicht. Aber alles noch so. Futur 98 ist halt Bewegung im Wetter. Das Ganze so um die 20 Grad. Die Sonne natürlich auch im Spiel. Also die schubsen sich weiter.
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7: Und ich schubse hier nicht alleine, ne? Die Superhits schubsen mit euch in den Samstag hinein. Lady Gaga, die hat was drauf. Die Imagine Dragons haben was drauf. Und was der Tag so drauf hat, na, das werden die Sterne sagen. Die holen wir für euch vom Himmel direkt nach diesen beiden. Ich sag Hallo und guten Morgen.
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0: Autofahrer, um 8 Minuten nach 8:30 der Radio SAW Verkehrsservice. 2 Sofortmeldungen für euch. Geht los mit der A2 Richtung Berlin zwischen Wunstorf-Lute und Garbsen, Reifenteile auf der Fahrbahn. A2 Richtung Berlin zwischen Wunstorf-Lute und Garbsen, Reifenteile auf der Fahrbahn. Und A2 Richtung Dortmund zwischen Hämelerwald und Lehrte Ost, Fahrzeugteile auf der rechten Spur. A2 Richtung Dortmund zwischen Hämelerwald und Lehrte Ost, Fahrzeugteile auf der rechten Spur. Euch allen eine gute und sichere Fahrt, denn heute, da geht noch was, versprochen.
1: 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Widder.
2: Bringt heute die Dinge voran, die euch wichtig sind. Überfordert dabei aber nicht die anderen.
1: Stier.
2: Bei euch wird sich heute etwas verändern. Bleibt dran und packt selbst mit an.
1: Zwillinge.
2: Eure Stimmung schwankt ein bisschen. Bittet euch für wichtige Entscheidungen mehr Bedenkzeit aus.
1: Krebs.
2: Nehmt euch heute mal wieder Zeit für Herzensangelegenheiten. Das habt ihr euch verdient.
1: Löwe.
2: Meldet euch doch mal bei alten Freunden. Es gibt Neuigkeiten.
1: Jungfrau.
2: Versteckt euch nicht. Sagt heute offen eure Meinung, auch wenn es kurz mal ungemütlich werden könnte.
1: Waage.
2: Euer Tag steckt voller Energie. Ihr schafft eine Menge und sammelt jede Menge Pluspunkte.
1: Skorpion.
2: Ihr könnt euch heute gut verkaufen. So überzeugt ihr auch die anderen.
1: Schütze.
2: Entspannt euch am Abend unbedingt. Wie wär's mit einem heißen Bad oder einem Serienmarathon?
1: Steinbock.
2: Ihr habt heute den Durchblick und wisst auf jede Frage eine Antwort.
1: Wassermann.
2: Nicht alles klappt heute auf Anhieb. Manchmal braucht man eben mehr als nur einen Versuch.
1: Fische.
2: Ihr habt klare Ziele und Prioritäten. Passt nur auf, dass ihr die anderen mit einbezieht.
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0: Nach um 7:45. Hier ist Radio SAW Muckefuck am Samstag. Wobei, ich würde am liebsten liegen bleiben, muss ehrlich sagen. Ich habe jetzt schon Angstschweiß auf der Stirn. Und zwar perlt er nicht nur, der stürzt in Sturzbächen herunter. Ich muss nämlich nachher noch tanken. Und mit dem Tankrabatt, da soll er erst ab Oktober kommen. Gestern war von 25 Cent die Rede, jetzt sitzt nur noch 17. Mal gucken, wie es übermorgen weitergeht. Ich meine, bis Oktober können wir ja nicht unsere Autos schieben, also muss ich tanken. Und werde den Rest des Tages wahrscheinlich weinend neben der Zapfsäule verbringen. Was macht ihr so?
1: Arbeiter, Elbauenpark beim Amsterdamfest.
2: Ein bisschen renovieren, wir haben Haus gekauft und da renovieren wir.
3: Ich habe einen Hund und mit dem bin ich meistens im Wald unterwegs, in den Bergen.
4: Ich fahre nach Thüringen zu einer Freundin, die hat Geburtstag. Und am nächsten Tag gehe ich in den Dom.
5: Vielleicht ein bisschen rausgehen, in die Elbe springen.
0: Raus, raus, raus, alle unterwegs. Und der letzte war so ein Flachkörpermann, ne? Weil die Elbe ist ja jetzt auch nicht mehr so tief. Ne? Tief rein in das Abenteuer des Lebens, das macht Freddy immer für euch. Kurz nach 9:30 hier bei uns mit tollen Tipps, was so geht am Wochenende, wer wo wie, wann gegen wen. Könnt ihr auch nachlesen auf radiosaw.de.

sieht er das Reggae-Register? Michael Patrick Kelly im Duett mit Gentleman, frischer Superhit fürs SAW-Land. Wildfire um 5 Minuten vor 8. Hier ist Radio SAW Muckefuck am Samstag. Los geht's!

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7: Ich bin Holger Dilk. Guten Morgen. Der neue Tankrabatt steht. Von Oktober an bis Ende des Jahres gibt es 17 Cent pro Liter. Ab dem kommenden Jahr soll dann ein Spritpreisdeckel eingeführt werden. Colin Mock.
8: Die Kosten für den Tankrabatt betragen laut Bundesregierung rund 2,5 Milliarden Euro. Sie werden mit den Ländern geteilt. Eine mögliche Direktzahlung für Bürgerinnen und Bürger angesichts der hohen Energiepreise soll wohl außerdem weiter verfolgt werden. Das hatte Bundeswirtschaftsministerin Reiche für Geringverdiener vorgeschlagen. Man werde die Preisentwicklung und mögliche wirtschaftliche Folgen weiterhin eng beobachten, heißt es dazu von der Bundesregierung.
7: Was tun, wenn in unmittelbarer Nähe jemand beleidigt oder sogar angegriffen wird? Der heutige Tag der Zivilcourage soll genau dafür den Blick schärfen. Und das ist sehr wichtig, denn Beleidigungen und Übergriffe häufen sich, sagt uns Joachim Brandt vom Opferhilfeverein Weißer Ring.
9: Wir haben im Augenblick, das merkt man an allen Ecken und Kanten, ziemlich angespannte Stimmung, sowohl in der realen Welt und ganz besonders aber auch in der digitalen Welt. Und das ist schon eine besorgniserregende Entwicklung.
7: Bundesweit wird heute auf Verhaltenstipps und Hilfsangebote aufmerksam gemacht. Die Wachstumsaussichten für Deutschlands Wirtschaft hellen sich auf, das sagt der Bundesverband der deutschen Industrie. Der BDI hat seine Konjunkturprognose deutlich angehoben und rechnet in diesem Jahr jetzt mit einem Wachstum von 1%. Die USA bekommen die dauerhafte Kontrolle über die Sicherheit Grönlands. Eine entsprechende Vereinbarung mit Dänemark hat US-Präsident Trump verkündet. Unter anderem brauchen andere Staaten jetzt die Genehmigung der USA, wenn sie Militärbasen auf der Arktisinsel errichten wollen. In ganz Sachsen-Anhalt öffnen Künstler heute und morgen ihre Ateliers. Nach Veranstalterangaben erwarten 90 Ateliers von der Altmark bis in den Burgenlandkreis ihre Gäste. Über 150 Künstler machen mit, so viele wie noch nie. Es gibt an verschiedenen Orten etwa auch Musik und Lesungen. Machtdemonstration des 1. FC Bayern München in der Fußball-Bundesliga. Der Rekordmeister hat Union Berlin mit 7:0 abgefertigt und ist damit zumindest vorübergehend wieder Tabellenführer. Der 1. FC Magdeburg hat sich in der zweiten Fußball-Bundesliga den nächsten Punkt erkämpft. Bei Greuther Fürth ging der FCM früh in Führung. Noch in der ersten Hälfte fiel dann aber der vierte Ausgleich. Das 1:1 war zugleich auch der Endstand. Die nächsten Nachrichten in einer Stunde.
1: Schönen guten Morgen. 3:08, hier ist der Radio SAW Verkehrsservice, der schnellste im SAW-Land. A7 Richtung Kassel, zwischen Schwarmstedt und Berghof, Gegenstände auf der Fahrbahn. Die A7 ist Richtung Hamburg, zwischen Northeim Nord und Echte, nach Unfall gesperrt. A9 Richtung Berlin, zwischen Dessau Ost und Vockerode, Unfall mit mehreren Fahrzeugen auf der linken Spur. Da liegt außerdem eine Stoßstange auf der linken Spur, da kannst du eine Runde klemmen. Vorsicht hier, Flitzer, Blitzer. A2 Richtung Berlin, hinter Allerengersleben und Höhe Raststätte-Buckautal. A7 Richtung Hamburg, Höhe Raststätte-Hildesheimer Börde. A9 Richtung Berlin, Höhe Raststätte-Köckern. A14 Richtung Magdeburg, einmal zwischen Halle-Trotha und Lübbe-Jün, dann zwischen Wandsleben und Magdeburg-Stadtfeld. B4 zwischen Torfhaus und Braunlage, geflasht wird auf der B79 in Hessen hier beidseitig. In Merseburg in der Seelenbinderstraße, Helmstedt-Henkestraße, Halle-Böllberger Weg, Merseburger Straße, Alte Heerstraße. Noch was? Her damit. Kostenfrei. Unsere Service-Hotline 0800 1 630 630. Oder per WhatsApp das Ganze loswerden. Alle Infos dazu radio-saw.de. Euch eine gute und sichere Fahrt. Und wenn es eine Runde klemmt und ich hat's erwischt hier auf den Autobahnen, wo es eine Runde ordentlich Bums gemacht hat, super Hits aufdrehen. Die beruhigen die Nerven. Versprochen, ich habe richtig coole dabei. Das Wetter ist auch richtig cool. Ja, schöner Sonne-Wolken-Mix heute. Es gibt so ein Hin und Her zwischen Sonne und Wolken. Mal mehr Wolken, mal weniger Wolken. Mini-Husche möglich am Nachmittag bis zu 23.

0: Die Suche nach der Lieblingswurst und dem Lieblingskäse im Kühlschrank, das kann eine endlose Suche werden. Ne? Vor allem, wenn der Kühlschrank schlecht sortiert ist, alles durcheinander reingepackt, so wie bei mir. Jetzt auch um 14 nach 8 hier in Radio SAW Muckefuck am Samstag, dann ist das wie ein Puzzlespiel. Der eine macht's mit voller Geduld, der andere wird völlig nervös und sagt, ich kann das nicht. Puzzeln ist das Thema in Magdeburg. In dieser Zeit, und zwar genau heute, da werden gesucht 200 kleine Pappteile und damit will Magdeburg schnellste Puzzlestadt werden. Das gibt's wirklich. Schon zweimal wurde der Titel in die Domstadt geholt, aber was genau ist das für ein komischer, merkwürdiger, schräger Wettbewerb? Das frage ich Radio SAW-Reporterin Laura Födisch.
1: Um 11 geht's los in der Zentralbibliothek am Breiten Weg. Mindestens 50 Teilnehmer puzzeln gleichzeitig verschiedene Motive mit 60 bis 200 Teilen. Die Puzzles werden vorher passend zu Alter und zu Fähigkeiten verteilt. Mitmachen können Kinder ab 5 Jahren und natürlich auch Erwachsene. Sobald das letzte Puzzle fertig ist, wird die Zeit gestoppt und Magdeburg tritt damit gegen die bundesweite Konkurrenz an. Jeder Teilnehmer darf zum Schluss sein Puzzle mit nach Hause nehmen und wer mitmachen will, der kann sich jetzt noch anmelden.
0: Wow, und wenn ich Magdeburg zum Sieg puzzeln will, hast du einen Tipp, wie es besonders schnell geht? Also ich war immer Loser.
1: Ja, wichtig ist vor allem nicht einfach drauf lospuzzeln. Sortiert euch zuerst die Teile, zum Beispiel nach Rand, Farben und auffälligen Mustern. Dann baut ihr erst den Rahmen und arbeitet euch Stück für Stück ins Innere vor. Schaut auch auf Formen und nicht nur auf Farben. Manchmal erkennt man dann schneller, welches Teil wohin gehört. Und ganz wichtig, nicht zu lange an einem schwierigen Teil festbeißen, sondern einfach weitermachen und später zurückkommen. Dann löst sich das Problem meist von ganz allein.
0: Radio SAW-Reporterin Laura Födisch mit der Puzzleparty und die steigt heute ab 11 Uhr in der Zentralbibliothek am Breiten Weg in Magdeburg. Wir wollen Puzzle-Champion werden, also viele Daumendrücker dabei. Und wenn irgendwo ein Teil fehlt, ach komm, hier fehlt gar nichts. Wir haben sie da. Die Superhits fürs SAW-Land in der besten Mischung und der meisten Abwechslung. Amy McDonald dabei, Harry Styles dabei und hier Britney Spears. Lucky.

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1: Achtung, Autofahrer, um 8:08 der Radio SAW Verkehrsservice. Sofortmeldung für die A2 Richtung Dortmund. Zwischen Dreieck Hannover West und Hannover Herrenhausen Metallteile auf der Fahrbahn. A2 Richtung Dortmund zwischen Dreieck Hannover West und Hannover Herrenhausen Metallteile auf der Fahrbahn. Wo immer ihr unterwegs seid, eine gute und sichere Fahrt mit den Superhits fürs SAW-Land.

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1: Katy Perry, Watch It Burn.

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7: Schönen guten Morgen, 8.30 Uhr, hier ist der Radio SAW Verkehrsservice, der schnellste im SAW-Land. Die A7 ist Richtung Hamburg zwischen Northeim Nord und Echte nach Unfall gesperrt. A9 Richtung München zwischen Dessau Ost und Dessau Süd stockend nach Unfall. Hier 10 Minuten Stopp, aber dann habt das. Flitzerblitzer. Können nerven, wenn ihr reinkachelt. Auf der A2 Richtung Berlin ist das möglich, hinter Allerhingersleben und Höhe Raststätte-Buckautal. A7 Richtung Hamburg, Höhe Raststätte-Hildesheimer Börde. A9 Richtung Berlin, Höhe Raststätte-Köckern. A14 Richtung Magdeburg, zwischen Halle-Trotha und Lübbe-Jün und zwischen Wansleben und Magdeburg-Stadtfeld. Auf der B4 zwischen Torfhaus und Braunlage wird geblitzt. B79 Hessen beidseitig. Merseburg, Seelenbinderstraße, Helmstedt-Hemke-Straße. In Halle-Böllberger Weg, Merseburger Straße. Alte Heerstraße. Habt ihr noch was gesehen? Nö, sag ich. Ihr sagt doch, dann her damit. Kostenfrei anrufen. Unsere Service-Hotline 0800 1 630 630. Oder ihr macht's per WhatsApp. Ihr könnt schreiben, ihr könnt Fotos schicken, ihr könnt quatschen. Alles absenden per WhatsApp. Die Nummer findet ihr ganz locker auf radiosaw.de. Am besten beide Nummern rein ins Smartphone. Drin sein in der Familie hier. Euch allen eine gute und sichere Fahrt, wo immer ihr unterwegs seid.
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7: Das Wetter ist wie so Bruder und Schwester am Frühstückstisch. Ich will das haben. Sonne und Wolken, die machen so ein Hin und Her heute, hin und her und her und hin. Mal ist Sonne mehr da, mal mehr Wolken da. Am Nachmittag auch mal ein Tröpfchen möglich, aber nichts Besonderes. Insel bei Stendal, 13 Grad im Moment, 23 sind die höchsten Werte heute. Insgesamt ein recht schöner Tag. Und morgen am Sonntag, morgens noch ein bisschen Regenschauer, später wird es aufgelockerter, dann gibt es nur so einzelne Tropfen. Maxi-Werte morgen 19 Grad.
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7: Die Typen kennen kein Wetter. Die kennen gar kein draußen. Die sitzen ja immer nur drin. Drinnen auf ihrem schönen, dicken, fetten Schreibtischstuhl. Ne? Und dann telefonieren sie miteinander. Unsere Kult-Comedy-Beamten Baumann und Klausen direkt nach Ray, direkt nach Pink. Und Ray ist eine, die hat Herz und Seele und trägt ihre Herzen auf der Zunge. Freut euch auf Where's My Husband? Gleich hier.

0: Ray fragt, where's my husband? Wo ist denn mein Ehemann? Sollte mal in der Sofaritze rutschen. Gucken, weil da rutschen Männer gerne rein. So rum. 8.40 Uhr. Ist so. Hier ist Radio SAW Muckefuck am Samstag. Ist so. Die beste Mischung und die meiste Abwechslung. Nur die Superhits. Lieblingsmusik gleich von Robin Schulz, von Roxette und vielen mehr.
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2: Ja, Oberamtsrat Alfred Klausen in seinem mehr als wohl verdienten Wochenende?
3: Morgens, Alfred. Na, wie ist?
2: Mir reicht's.
3: Oh, womit denn?
2: Diese bescheuerten E-Roller.
3: Ach, ich mag die gerne.
2: Heute Morgen hätte mich beinahe wieder jemand über den Haufen gefahren.
3: Du, ich hab da noch keine negativen Erfahrungen mitgemacht, ganz im Gegenteil.
2: Den werde ich die Suppe richtig schön versalzen.
3: Wem?
2: Ab sofort kannst du das komplett vergessen.
3: Was?
2: Mit dem E-Roller durch Nettelastedt-Feld zu fahren.
3: Weil?
2: Ich überall kleine Betonplatten auf die Gehwege legen lasse.
3: Wie bitte?
2: Ich habe 2000 Stück davon bestellt.
3: 2000 Betonplatten?
2: Die kleben wir alle 100 Meter auf, sodass kein E-Roller mehr durchkommt.
3: Aber was ist mit Fahrrädern?
2: Hä?
3: Ja, Fahrräder kommen dann ja auch nicht mehr durch. Und Rollstuhlfahrer. Und Mütter mit Kinderwagen.
2: Ach so.
3: Außerdem weichen dann die E-Roller einfach auf die Straße aus.
2: Mist. Willst du dem Bauern vielleicht 2000 Betonplatten abkaufen?
3: Ich? Was soll ich denn damit?
2: Dann kannst du deine Hundehütte abreißen und endlich ein vernünftiges Haus bauen.
3: Dringendes Unverschämtheitskäffchen.
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Fisch ist es. Fisch schaut's aus, wenn es auf die Wiesen geht. Egal, ob es die größte der größten der größten ist, heute Eröffnung in München von dem Oktoberfest Nummer 1 auf dem ganzen Planeten oder auch die kleineren, feineren Wiesen. Es schaut fesch aus, wenn ihr im Dirndl oder in der Krachledernen unterwegs seid. Heute geht das auch auf der Barleberwiese. Ordentlich Rummel und Remi-Demi im Festzelt und da könnt ihr noch hin. Wo viele immer hin wollen, aber sagen, da kann man ja gar nicht hin, weil immer die Hütte ausverkauft ist, wenn sie abhebt. Nicht immer. Der SC Magdeburg putzt ja alles von der Platte und im DHB-Pokal am nächsten Mittwoch gegen Wetzlar, da gibt's noch Karten. Ja, und ihr könnt nachgucken, wo, wann, wie, was, alles auf radio-saw.de. 13 vor 9, Mucke Fugg am Samstag. Moin!

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3: Eine der bemerkenswertesten Felsformationen Europas finden wir im Landkreis Harz. Die Teufelsmauer. Ein 20 Kilometer langes Sandsteinriff von Ballenstedt über Rieder und Weddersleben bis nach Blankenburg. Auf den atemberaubenden Wanderwegen kommen wir hier unter anderem am Adlerfelsen, am Cäsarfelsen, am Hamburger Wappen und an der Gewittergrotte vorbei. Eine Wanderung über den kompletten Teufelsmauerstieg kann schon 6 bis 8 Stunden dauern.
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10: Ich bin Holger Dilk. Guten Morgen. Bis Jahresende gibt es 17 Cent pro Liter Tankrabatt. Darauf haben sich Bund und Länder geeinigt. Er gilt ab Oktober. Zum Jahreswechsel soll er dann durch einen Spritpreisdeckel abgelöst werden. Colin Mock mit den Einzelheiten.
11: Kosten soll die Entlastung insgesamt rund 2,5 Milliarden Euro. Bund und Länder teilen sich das. Weiter im Raum steht der Bundesregierung zufolge auch eine Direktzahlung an Bürgerinnen und Bürger wegen der hohen Energiepreise. Das hatte unter anderem Bundeswirtschaftsministerin Reiche für Haushalte mit niedrigem Einkommen vorgeschlagen.
10: Der Steuerzahlerbund fordert einen neuen Straftatbestand, Haushaltsuntreue. Hintergrund ist das Mautdebakel um Ex-Verkehrsminister Scheuer, das den Bund und damit die Steuerzahler mehr als 240 Millionen Euro gekostet hat. Mehr von Daniel Baumberg.
12: Der Präsident des Bundes der Steuerzahler Holznagel sagte dem Redaktionsnetzwerk Deutschland, bei der Haftung von Bundesministern bestehen Regelungslücken sowohl im Strafrecht als auch im Zivilrecht. Aus seiner Sicht muss man daran. Holznagel betont zwar, Minister brauchen Entscheidungsspielraum. Er sagt aber auch, diese Freiheit darf nicht zum Freibrief werden, der Schadenersatz bei vermeidbar teuren Fehlentscheidungen faktisch ausschließt.
10: Der Bundesverband der deutschen Industrie rechnet in diesem Jahr mit einem Wirtschaftswachstum von 1%. Rückenwind gebe das starke Geschäft mit europäischen Partnern und staatlichen Ausgaben für Infrastruktur und Rüstung, heißt es vom BDI. Nicht wegschauen, sondern eingreifen, wenn jemand beleidigt oder bedroht wird. Dazu wird heute am Tag der Zivilcourage ermutigt. Auch das Rufen von Hilfe kann entscheidend sein, heißt es etwa vom Weißen Ring. Bundesweit machen Aktionen heute auf das Thema aufmerksam. Im Magdeburger Elbauenpark wird heute und morgen das Erntedankfest gefeiert. Es gibt unter anderem einen Bauernmarkt mit Lebensmitteln und Spezialitäten aus Sachsen-Anhalt. Außerdem gibt es etwa Tierschauen und Pferdevorführungen. Auch historische und moderne Landtechnik wird gezeigt. Zehntausende Besucher werden erwartet. Heftige Klatsche für Union Berlin in der ersten Fußball-Bundesliga. Auswärts beim FC Bayern gab es ein 0:7. Für die Münchner geht es damit vorerst an die Tabellenspitze. Union bleibt mit nur einem Punkt im Tabellenkeller. Der erste FC Magdeburg hat sich in der zweiten Fußball-Bundesliga den nächsten Punkt erkämpft. Bei Greuther Fürth ging der FCM früh in Führung, noch in der ersten Hälfte fiel dann aber der vierte Ausgleich. Das 1:1 war zugleich auch der Endstand. Die nächsten Nachrichten in einer Stunde.
6: Schönen guten Morgen. 8:02. Hier ist der Radio SAW Verkehrsservice. Der schnellste im SAW-Land. Die A7 ist Richtung Hamburg zwischen Northeim Nord und Echte wegen Bergungsarbeiten gesperrt. Bitte folgt der U13. A9 Richtung München zwischen Dessau Ost und Süd stockend nach Unfall. 10 Minuten dauert's. Dann seid ihr da durch. Flitzerblitzer. A2 Richtung Berlin, hinter aller Ingersleben und noch einer höherer Stätte Buckautal. Die Altvorderen kennen noch hier Stettler und Waldorf aus der Muppet Show, ne? Die Uralten, immer meckern. Das sind auch so Uralte, die stehen und stehen und stehen, die gehen nicht weg. A7 Richtung Hamburg, höherer Stätte Hildesheimer Börde. Auf der A9 Richtung Berlin, höherer Stätte Köckern wird geblitzt. A14 Richtung Magdeburg, einmal zwischen Halle Trotha und Lübbe-Jün, dann noch zwischen Wandsleben und Magdeburg-Stadtfeld. Vorsicht auf der B4 zwischen Torfhaus und Braunlage. B79 in Hessen beidseitig, in Merseburg in der Seelenbinder Straße wird geblitzt, in Helmstedt, Henkestraße, Halle, Böllberger Weg, Merseburger Straße, Alte Heerstraße. Noch was? Nö, doch, ja dann aber. Ratfahrt ran, einfach wählen, kostenfrei. Unsere Service-Hotline 0800 1 630 630. Oder per WhatsApp das Ganze loswerden. Die Infos dazu radio-saw.de. Euch allen eine gute und sichere Fahrt durchs SAW-Land. Das Wetter mit Sonne und Wolken im Wechsel. Mal mehr Sonne, mal mehr Wolken, mal ein kleines Tröpfchen am Nachmittag möglich. Möst bei Ragun-Jesnitz, 14 Grad im Moment, 23 die höchsten Werte. Insgesamt ein schöner Tag zum rausgehen. Und was also gehen könnte für euch raus, in einer Dreiviertelstunde, aber tolle Tipps für euch. Morgen vielleicht ein bisschen mehr rein und raus, weil es wird ein bisschen wolkiger, ein bisschen regnerischer, 19 Grad Maxi-Werte.
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6: Bisschen Lieblingsmusik? Kennen wir nicht. Nee, die geht richtig ab. Mike and the Mechanics mit ihrem Klassiker Over My Shoulder. Richtig fettes Brett. Mando Diao dabei mit Tempo Dance with Somebody. Und Daft Punk und Pharrell Williams legen los und die haben ein Stichwort. Lucky, gut drauf sein. Sind wir doch. Ich sag Hallo, guten Morgen. Super.

0: Das ist ein frischer Superhit fürs SAW-Land.
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0: genauso schreien wie der Sänger hier von Mando Diao. Verdammt nochmal, die muss doch irgendwo sein. Die kann doch nicht weg sein. Die muss doch irgendwo sein. 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Und verdammt nochmal, ich suche jetzt nochmal die Socke.
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Check 9.25 Uhr. Zeit genug, was richtig Cooles zu machen. Und wir haben Tipps für euch in etwas mehr als 10 Minuten.

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9: Schönen guten Morgen, 9.30 Uhr. Hier ist der Radio SAW Verkehrsservice, der schnellste im SAW-Land. Die A7 ist Richtung Hamburg zwischen Northeim-Nord und Echte wegen Bergungsarbeiten gesperrt. Wir empfehlen euch, die U13 zu nehmen und ihr zu folgen. A9 Richtung München zwischen Dessau-Ost und Dessau-Süd stockend nach Unfall. Etwa 10 Minuten kommen obendrauf. Flitzer, Blitzer. A2 Richtung Berlin, einer hinter Allerengersleben, der zweite Höhe Raststätte-Buckautal. A7 Richtung Hamburg, Höhe Raststätte-Hildesheimer-Börde. A9 Richtung Berlin, Höhe Raststätte-Köckern. Geblitzt wird auf der A14 Richtung Magdeburg zwischen Halle-Trotha und Lübbe-Jün und zwischen Wandsleben und Magdeburg-Stadtfeld. B4 zwischen Torfhaus und Braunlage. Auf der B79 in Hessen wird beidseitig geblitzt. In Merseburg in der Seelenbinder Straße, in Helmstedt Henke-Straße, in Halle Böllberger Weg, Merseburger Straße, Alte Heerstraße und dann noch einer am Ortsausgang Fischbeck Richtung Jericho. Sind da noch welche? Irgendwas entdeckt? Staus, Flitzerblitzer, sonst was? Einfach anrufen, kostenfrei. Wir sagen weiter, was ihr weiter sagt, unter 0800 1 630 630 oder per WhatsApp das Ganze loswerden. Alle Infos dazu radiosaw.de. Euch eine gute und sichere Fahrt.
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9: Das Wetter mit Sonne und Wolken und Wolken und Sonne und Sonne und Wolken und Wolken und Sonne und hin und her und her und hin und das Ganze in angenehm bis zu 23 Grad. Zingst bei Querfurt 14 Grad, morgen ein Fitzelchen unangenehmer, mehr Wolken als Sonne, ab und zu ein Tropfen Regen, 19 Grad die höchsten Werte.
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9: Kaffee und Kuchen bei Schwiegermutter heute? Oh, ich muss irgendwas anderes, ich muss was Wichtiges, ich brauche was. Aber Freddy hat was. Ja, Freddy hat immer was. Ja, Tipps für uns, wenn wir eine Ausrede brauchen, wo wir auf keinen Fall, also das ist ganz verpflichtend, direkt nach Oasis, direkt nach den Lost Frequencies. Schönen guten Morgen, hallo.

0: Krawallbrüder Gallagher. Liam und Noel, im nächsten Sommer sind sie in München live on stage. Gleich zwei Termine im dicken Stadion. Zweimal, das wird sold out sein. Aber die Hoteliers in München, in Minga, wie der Einheimische sagt, die tauchen jetzt schon ab, weil die sind bekannt dafür, dass sie gerne mal Hütten zerlegen. Das haben sie im Bayerischen Hof vor vielen Jahren schon mal gemacht. Und die haben gleich abgewunken und gesagt, hier Betten für die Gallaghers? Nein. 8 Minuten nach 9:30, hier ist Radio SAW Muckefuck am Samstag. Wir sagen Matterfix, ja. Und Topic und Becky G, yo, gleich hier.
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2: Es ist Ritterfest am Kloster Jericho, Eisleberwiese, die Handwerk for You Messe in Magdeburg, Kartoffelfest in Gentin. Wir sehen uns ab 10.30 Uhr beim 31. Landesernte-Dankfest im Magdeburger Elbauenpark. Auf unserer Radio SAW-Bühne spielen Ventura, Fox und Friends gleich zweimal ihre Disney-Classics. Dazu gibt es spannende Interviews und Vorführungen. Die Movement Dance Academy sowie Straßenkünstler, die Juggledy. Morgen werden außerdem die schönsten Erntekronen und Kränze prämiert. Das Programm vom Landesernte-Dankfest in Magdeburg steht auf radiosaw.de. Rund um die Burg Ziesa in Brandenburg erkundet ihr heute und morgen ab um 11 den Mittelaltermarkt mit Ritterlager. Probiert euch im Bogenschießen, bestaunt die Waffenschau. Morgen wird die Burg ab 14.30 Uhr richtig verteidigt. Beim Burgfest in Ziesa zahlen Erwachsene 5 Euro, Kinder bis 14 Jahre nichts. Im Bürger- und Miniaturenpark Wernigerode feiert ihr 20 Jahre Landesgartenschau. Beim Regionaltag schaut ihr Holzschnitzern über die Schulter, entdeckt Produkte aus dem Harz und dürft in die Miniaturenwerkstatt gucken. Los gehen Regionaltag und Jubiläum in Wernigerode heute ebenfalls um 11. Für Erwachsene kostet es 5 Euro. Und bei der Lebensart sind rund 70 Aussteller noch bis morgen im Gutspark Altjesnitz im Landkreis Wittenberg. Mit Pflanzen, Deko, Mode und reichlich zum Probieren. Die Lebensart läuft bis morgen 18 Uhr. Online seid ihr ab 7 Euro dabei.
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0: Achtung Autofahrer, der Radio SAW Verkehrsservice. Sofortmeldung für die A7 Richtung Kassel. Zwischen Schwarmstedt und Mellendorf Metallteile auf der Fahrbahn. A7 Richtung Kassel zwischen Schwarmstedt und Mellendorf Metallteile auf der Fahrbahn.

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0: 13 Minuten vor 10 am Samstag. Hier ist Radio SAW Muckefuck mit der besten Mischung und der meisten Abwechslung mit Lieblingsmusik von Somber, von Snap, von Isaac. Isaac?
1: Isaac? Isaac?
0: Es gibt verschiedene Aussprechweisen, ja, in allen verschiedenen Sprachen. Aber es gibt einen einzigen, Jürgen den Ersten, King Kloppo. Er hält jetzt Hof für die deutsche Fußballnationalmannschaft. Eine furiose Rede, fand ich, am Anfang seines Beginnings of the next two weeks of Fußballnationalmannschaft, Training und Spielen und so weiter und so fort. Weil er kann Feuer entfachen. Er weiß, wie man Raketen zündet. Er weiß auch einfach, wie alle mitgezogen werden. Jürgen, sag nochmal. Sag mal an.
2: Lektion 1 für unsere gemeinsame Zukunft. Wir lernen, Spaß unter Druck zu haben. Das ist eigentlich cool. Wenn Druck da ist, dann geht es um was. Wenn Druck da ist, dann weiß man, dass wirklich wichtig ist in dem Moment. Dann ist es einfacher, sich voll zu fokussieren. Also das ist kein so negatives Wort, das gehört dazu.
0: Der deutsche Fußballnationaltrainer Jürgen Klopp. Spaß unter Druck. Ja, kennen wir Männer alle, ne? Wenn sie den Einkaufszettel geschrieben hat und sagt, du bist in einer Stunde wieder hier und weh, da fehlt was vom Zettel. Das ist Spaß unter Druck. Jetzt hier mit den Superhits. Guten Morgen.

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13: Ich bin Holger Dilk. Guten Tag. Der neue Tankrabatt steht. Von Oktober an bis Ende des Jahres gibt es 17 Cent pro Liter. Ab dem kommenden Jahr soll dann ein Spritpreisdeckel eingeführt werden. Colin Mock.
14: Die Kosten für den Tankrabatt betragen laut Bundesregierung rund 2,5 Milliarden Euro. Sie werden mit den Ländern geteilt. Eine mögliche Direktzahlung für Bürgerinnen und Bürger angesichts der hohen Energiepreise soll wohl außerdem weiter verfolgt werden. Das hatte Bundeswirtschaftsministerin Reiche für Geringverdiener vorgeschlagen. Man werde die Preisentwicklung und mögliche wirtschaftliche Folgen weiterhin eng beobachten, heißt es dazu von der Bundesregierung.
13: Auch Google meldet einen Sicherheitsvorfall mit seinem KI-Modell. Gemini hat sich schon vor Monaten während eines Tests selbstständig gemacht und mehrere Websites gehackt, teilte der Tech-Gigant mit. Mehr von Daniel Bornberg.
15: ChatGPT von OpenAI, Claude von Anthropic oder eben Gemini von Google. Die Entwicklung der künstlichen Intelligenz geht momentan rasend schnell voran. Zu schnell warnen selbst die führenden Köpfe dahinter und fordern, auf die Bremse zu treten und stärker zu regulieren. Es gibt allerdings Experten, die dahinter auch Kalkül vermuten, um vor geplanten Börsengängen potenzielle Investoren zu beeindrucken und um kleinere Konkurrenten auszuschalten.
13: Wegen des kostenspieligen Mautdebakels um Ex-Verkehrsminister Scheuer fordert der Steuerzahlerbund einen neuen Straftatbestand Haushaltsuntreue. Präsident Holznagel sagte dem Redaktionsnetzwerk Deutschland, der Gesetzgeber muss klare Regeln für politische Verantwortung schaffen. Die USA bekommen die dauerhafte Kontrolle über die Sicherheit Grönlands. Eine entsprechende Vereinbarung mit Dänemark hat US-Präsident Trump verkündet. Unter anderem brauchen andere Staaten jetzt die Genehmigung der USA, wenn sie Militärbasen auf der Arktisinsel errichten wollen. In ganz Sachsen-Anhalt öffnen Künstler heute und morgen ihre Ateliers. Nach Veranstalterangaben erwarten 90 Ateliers von der Altmark bis in den Burgenlandkreis ihre Gäste. Über 150 Künstler machen mit, so viele wie noch nie. Es gibt an verschiedenen Orten etwa auch Musik und Lesungen. Der VfB Stuttgart gegen Borussia Dortmund, das ist heute Abend das Topspiel der ersten Fußball-Bundesliga am Samstag. Bereits am Nachmittag gibt es die Duelle Frankfurt-Freiburg, Gladbach-Mainz, HSV Köln und Bremen-Augsburg. Eröffnet haben die Bayern den Spieltag mit einem 7:0 gegen Union Berlin. Die nächsten Nachrichten in einer Stunde.
16: 3 Minuten nach 10. Hier ist der Radio SAW Verkehrsservice, der schnellste im SAW-Land. Die A7 ist Richtung Hamburg zwischen Northeim Nord und Echte wegen Bergungsarbeiten gesperrt. Im Moment Rückstau bis Northeim West. A9 Richtung München zwischen Dessau Ost und Süd stockend nach Unfall. 10 Minuten kommen dazu. Flitzerblitzer. A2 Richtung Berlin. Einer hinter Allerengersleben, der zweite Höhe Raststätte-Buckautal. A7 Richtung Hamburg, Höhe Raststätte-Hildesheimer Börde. A9 Richtung Berlin, Höhe Raststätte-Köckern. A14 Richtung Magdeburg zwischen Halle-Trotha und Lübbe-Jün und zwischen Wandsleben und Magdeburg-Stadtfeld. B4 zwischen Torfhaus und Braunlage. B79 Hessen beidseitig. Blitzer in Merseburg in der Seelenbinder Straße. In Helmstedt Henke-Straße. In Halle Böllberger Weg, Merseburger Straße, Alte Heerstraße und in Ortsausgang Fischbeck Richtung Jericho. Die davor waren alles Anhänger. Ortsausgang Fischbeck Richtung Jericho ist irgendwie so ein anderer Flash-Flash-Man. Aber wenn ihr irgendwas entdeckt, dann seid Anhänger unserer Service-Hotline. Einfach anrufen, kostenfrei 0800 1-630-630. Oder Anhänger WhatsApp. Die Nummer, die findet ihr auf rockland.fm auch, aber auf radiosaw.de auch. Und das kommt alles hier an. Und wir freuen uns. Euch allen eine gute und sichere Fahrt. Das Wetter gesichert schön, ja, ist völlig okay. Sonne und Wolken im Wechsel, Malpool bei Tangerhütte jetzt mit 16 Grad, 23 die höchsten Werte. Es kann mal von oben eine kleine Husche kommen, aber das ist eher selten und die Wahrscheinlichkeit ist auch eher gering. Ist ein schöner Tag zum Rausgehen, Landesernte-Dankfest lockt und viele, viele andere Sachen. Wenn ihr noch nicht so sicher seid, klickt mal radiosaw.de, da sind ganz, ganz viele Tipps drin. Und der Tipp für morgen ist rein und raus und rein und hin und her und her und hin, denn morgen kann es ein bisschen mehr regnen. Es lockert zwar zwischendurch wieder auf, dann gibt es aber wieder einzelne Schauer, dann wieder Auflockerung, also ein wechselhaftes Wetter mit 19 Grad. 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
16: Und wir wechseln die Superhits aus. Ja, mal ist es was ganz Heißes wie Harry Styles mit American Girls und mal was verdammt Cooles wie Meredith Brooks mit Bitch. Ich sag Hallo, schön, dass ihr dabei seid. Super.

Achtung, Autofahrer um 8 Minuten nach 10, der Radio SAW Verkehrsservice. Sofortmeldung für die A4 Richtung Dresden. Zwischen Erfurt West und Erfurt Ost Tiere auf der Fahrbahn. Vorsicht auf der A4 Richtung Dresden. Zwischen Erfurt West und Erfurt Ost Tiere auf der Fahrbahn. Wo immer ihr unterwegs seid, euch allen eine gute und sichere Fahrt. Mit den Superhits fürs SAW-Land. Jetzt mit einem, der richtig rockt.

0: Die Eagle Nord Girls sind aber auch schön. Die Dessau Girls auch. Die Halle Girls auch. Ich könnte unendlich aufzählen. 14 Minuten nach 10. Hier ist Radio SAW Muckefuck am Samstag.
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0: Ein Lächeln zaubern in das Gesicht des anderen. Vielleicht hast du es gerade schon geschafft, so mit den Komplimenten für die Girls. Ich weiß zum Beispiel aber, wie das bei meiner Mama gut geht. Ich bringe ihr immer, wenn ich sie besuche, meine Lieblingsschokolade mit. Vielmehr ihre auch. Also, wir naschen die dann gemeinsam. Und wir freuen uns darüber. Ne? Und sie dreht dann immer regelmäßig richtig durch. Heute besuche ich sie. Ich habe alles dabei. Der Kofferraum ist voll in meinem Auto mit dem Zeugs. Oh, das hat sie gehört. Jetzt ist sie am Telefon. Mama? Falsche Sorte. Ah. Schmeckt gar nicht. Nee, das ist bei uns jetzt aber anders. Das ist hier ganz anders. Wir haben überhaupt nicht die falsche Sorte mit unseren Volksbanken und Raiffeisenbanken als Partnern. Nee. Wir haben euch und wir suchen euch und wir haben die Sorte 2000 Euro für euch. Und die gefallen allen. Da sind wir uns ganz, ganz sicher. Wir haben schon so viel Freude geschenkt, ne?
2: Wow, ehrlich?
3: Ja.
2: Oh, ist ja mega.
4: Ja, perfekt. Da freuen wir uns natürlich alle.
2: Super, da werden sich die Kinder riesig freuen.
4: Ja, bitte.
2: Dankeschön, super. Wir freuen uns.
0: Freude für Vereine und Sonstige, die irgendwie was zusammen gemeinschaftlich machen. Checkt die Lage mal auf radiosaw.de, da sind alle Infos drin. Und Montag gibt's garantiert die nächsten Gewinner, die sich freuen.
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Walking in the Elbhornpark. Wäre auch ein schöner Song heute. Marcon könnte das Klavier spielen und wir singen das gemeinsam. Warum wir da so rumschalawinern und schalöndern? Das sagen wir euch mal in einer Dreiviertelstunde. Es lohnt sich. Genau wie hier. Lieblingsmusik. Das ist Radio SAW Mucke Funk am Samstag. 5 Minuten vor halb.

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17: 10.30 Uhr. Hier ist der Radio SAW Verkehrsservice, der schnellste im SAW-Land. A7 Richtung Hamburg zwischen Nordheim-West und Nordheim-Nord, Stau nach Unfall. 40 Minuten Geduld braucht ihr aktuell. A9 Richtung München zwischen Dessau-Ost und Süd, stockend nach Unfall, hier 10 Minuten plus. Flitzerblitze. A2 Richtung Berlin hinter Allerringersleben und Höhe Raststätte-Buckautal. A7 Richtung Hamburg, Höhe Raststätte-Hildesheimer-Börde. A9 Richtung Berlin, Höhe Raststätte-Köckern. A14 Richtung Magdeburg zwischen Halle-Trotha und Löbejün und zwischen Wandsleben und Magdeburg-Stadtfeld. B4 zwischen Torfhaus und Braunlage. B79 in Hessen beidseitig. In Merseburg in der Seelenbinder Straße wird geblitzt. In Helmstedt, Henkestraße, Halle, Böllberger Weg, Merseburger Straße, Alte Heerstraße und am Ortsausgang Fischbeck Richtung Jericho. Und. Habt ihr ein Und? Also, was ich hinten dranhängen kann? Dann ruft an, kostenfrei. Unsere Service-Hotline 0800 1630 630. Oder per WhatsApp die Infos radio-saw.de. Euch allen eine gute und sichere Fahrt durchs SAW-Land. Und wenn es eine Runde klemmt, aufdrehen. Super jetzt aufdrehen. Das beruhigt die Nerven. Und wenn ihr nicht textsicher seid, lö, geht immer. Das Wetter geht auch. Sonne und Wolken im Wechsel, ab und zu eine Mini-Husche möglich am Nachmittag, aber insgesamt völlig okay. 9 Klitsche bei Jericho, 16 Grad, 23 heute die höchsten Werte. Morgen ein bisschen wolkiger, vielleicht ein Tick feuchter, aber muss nicht sein. 19 Grad sind dann am Start.
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20: Und einem Yeeha! Als Begrüßung, denn ein herrliches Cowgirl kommt. Ich liebe diesen leicht country-mäßigen Western-Song von Taylor Swift. I knew it, I knew you. Und der kommt direkt hier nach Tom Gregory. Ich sag hallo, jetzt klemmt die Kaulasche. Tom Gregory, geht doch.

0: Also würde ich einen super süßen Käfer entdecken, würde ich ihn Taylor nennen. Und jetzt werden die Fans sagen, wie jetzt, wie kommt denn der darauf? Das gibt's wirklich, dieses Phänomen in dieser verrückten Welt, dass Insekten nach Prominenten benannt werden. Andere Musikerin ist Beyoncé. Da gibt's eine Pferdebremse, die hat so einen golden leuchtenden Poppes und deswegen hat sich der Entdecker gedacht, okay, nenne ich Beyoncé. Also man muss schon was Neues entdecken. Und wir haben so einen Spezialinsektologen bei uns im Team, im Radio SAW-Team, den Christoph Schödel. Du hast noch mehr entdeckt. Es sind nicht nur Musikerinnen und Musiker, die da irgendwie mit Insekten in Verbindung gebracht werden. Da kommt noch mehr.
1: Ja, aber sicher. Es gibt eine Motte, die ist nach Donald Trump benannt. Die Motte hat gelb-weiße Schuppen auf dem Kopf und ähnelt ganz schön krass der Friese von Donald Trump. Dann gibt es auch einen Laufkäfer, der hat extrem muskulöse Oberarme bzw. Oberschenkel und heißt Arnold Schwarzenegger. Indiana Jones, aka Harrison Ford, der hat gleich zwei Krabbeltiere, die so heißen wie er. Eine Ameise und eine Spinne.
0: Weil die einen Hut aufhaben wie bei Indiana Jones oder weil die mit einer Peitsche schwingen können oder sowas. Christoph Schödel, Hobby-Insektologe mit schrägen Namen. Oh, Bands haben ja auch manchmal schräge. Die Purple Disco Machine und hier Coldplay. Das ist Lieblingsmusik auf Radio SAW.

0: Achtung, laute Fahrer, der Radio SAW Verkehrsservice. Sofortmeldung für die A7 Richtung Hamburg. Zwischen Northeim Nord und Echte Spanngurte auf der Fahrbahn. Vorsicht auf der A7 Richtung Hamburg. Zwischen Northeim Nord und Echte liegen Spanngurte auf der Fahrbahn. 10.42 Uhr, Samstagmorgen. Euch allen eine gute und sichere Fahrt mit den Superhits fürs SAW.
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hypnotized by the light? Die Purple Disco Machine? Vom Licht hypnotisiert? Könnte sein, ne? 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Das ist Lieblingsmusik hier. Das ist

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So was mache ich auch immer gerne. So mit Messer, Löffel und Gabel am Tisch kriege ich aber jedes Mal Mecker. Lassen wir die anderen machen. Michael Patrick Kelly zum Beispiel. 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
13: Ich bin Holger Dilk. Guten Tag. Kurz vor den wichtigen Wahlen in Berlin und Mecklenburg-Vorpommern hat die Bundesregierung einen neuen Tankrabatt angekündigt. Später soll eine Obergrenze für die Preise von Benzin und Diesel eingeführt werden. Mehr von Anna Löfer.
14: Von Oktober bis Jahresende sollen die Energiesteuer gesenkt und die Spritpreise dadurch gedrückt werden um 17 Cent pro Liter. Die Kosten teilen sich Bund und Länder. Spätestens zum Jahreswechsel soll dann ein Preisdeckel eingeführt werden. Die Reaktionen fallen gemischt aus. Spediteure oder Bauern beispielsweise begrüßen die Pläne. Einige Wirtschaftsexperten und Verbraucherschützer sind allerdings skeptisch. Der Tenor: teuer und wenig zielgenau.
13: In München geht heute wieder das größte Volksfest der Welt los. Am Mittag startet das Oktoberfest. Dazu werden wieder Millionen Besucher erwartet. Erstmals übernimmt der neue Münchner Oberbürgermeister Dominik Krause von den Grünen den traditionellen Fassanstich zum Wiesnauftakt.
15: Es ist mir eine große Ehre, dass ich das als Oberbürgermeister machen darf. Und ich freue mich vor allem darüber, dass es so eine große Aufmerksamkeit für die Wiesn gibt. Das Oktoberfest ist das Aushängeschild weit über die Stadtgrenze hinaus und für uns als Stadt total wichtig in den 2 Wochen, aber auch quasi in der Strahlkraft das ganze Jahr über.
13: Auch Google meldet einen Sicherheitsvorfall mit seinem KI-Modell. Gemini hat mehrere Websites gehackt, teilte der Tech-Gigant mit. OpenAI und Anthropic hatten ähnliche Vorfälle gemeldet. Experten vermuten dahinter auch eine PR-Strategie, um potenzielle Investoren zu beeindrucken. Wegen des kostenspieligen Mautdebakels um Ex-Verkehrsminister Scheuer fordert der Steuerzahlerbund einen neuen Straftatbestand Haushaltsuntreue. Präsident Holznagel sagte dem Redaktionsnetzwerk Deutschland, der Gesetzgeber muss klare Regeln für politische Verantwortung schaffen. Im Magdeburger Elbauenpark wird heute und morgen das Erntedankfest gefeiert. Es gibt unter anderem einen Bauernmarkt mit Lebensmitteln und Spezialitäten aus Sachsen-Anhalt. Außerdem gibt es etwa Tierschauen und Pferdevorführungen. Auch historische und moderne Landtechnik wird gezeigt. Zehntausende Besucher werden erwartet. In der Fußball-Bundesliga steht heute das Duell zweier Champions-League-Teilnehmer an. Im Topspiel treffen Stuttgart und Dortmund aufeinander. Vorher spielen Frankfurt-Freiburg, Gladbach-Mainz, HSV-Köln und Bremen-Augsburg. Die Bayern haben gestern ja bereits mit 7:0 gegen Union Berlin gewonnen. Die nächsten Nachrichten in einer Stunde.
16: 3 Minuten nach 11. 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
10: 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A7 Richtung Hamburg, zwischen Nordheim-West und Nord, Stau nach Unfall, 50 Minuten Stauzeit im Moment, und im weiteren Verlauf ist die A7 Richtung Hamburg zwischen Nordheim-Nord und Echte gesperrt. Hier empfehlen wir, der B3 zu folgen. A9 Richtung München, zwischen Dessau-Ost und Süd, stockend nach Unfall, 10 Minuten plus im Moment. Flitzer, Blitzer. A2 Richtung Berlin, hinter Allerringersleben und Höhe Raststätte-Buckortal. A7 Richtung Hamburg, Höhe Raststätte-Hildesheimer Börde. A9 Richtung Berlin, Höhe Raststätte-Köckern. A14 Richtung Magdeburg, einmal zwischen Halle-Trotha und Lübbe-Jün, dann zwischen Wandsleben und Magdeburg-Stadtfeld. B4 zwischen Torfhaus und Braunlage. B79 Hessen beidseitig, Merseburg, Seelenbinderstraße, Helmstedt-Henke-Straße, Halle, Böllberger Weg, Merseburger Straße, Alte Heerstraße und Ortsausgang Fischbeck Richtung Jericho. Alles samt Anhänger. Seid ihr Anhänger unserer Service-Hotline? Ja, dann kuppelt euch rein hier. Unter 0800 1630 630. Kostet gar nichts, für Umme, für Noppes, für Lau. Einfach Bescheid sagen, wenn euch irgendwas auffällt. Oder ihr macht's per WhatsApp. Alle Infos dazu radio-saw.de. Euch eine gute und sichere Fahrt, wo ihr mal unterwegs seid. Das Wetter aufgelockert, heiter bis wolkig, wie es immer so schön heißt, aber später ein bisschen wolkiger und ein paar Fitzelchen, Tröpfchen mehr von oben möglich. Muss aber nicht. Futur 98, Konjunktiv 12, ne, kennt ihr. Die futuristische Form von kann sein, muss aber nicht. Münchenhof bei Quedlinburg, 16 Grad im Moment, 23 sind die höchsten Werte. Heute, morgen 19. Morgen gibt es ein bisschen mehr was Feuchtes von oben, später auch wieder Auflockerung. Also es ist schon hin und her und her und hin.
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10: Und einem Hin und Her und Hin auch auf den Straßen. Achtung, für die A2 gilt das Richtung Hannover. Unser Verkehrsservice mit der Sofortmeldung. Zwischen Magdeburg-Kannenstieg und Kreuz Magdeburg Gegenstände auf der Fahrbahn. A2 Richtung Hannover, zwischen Magdeburg-Kannenstieg und Kreuz Magdeburg Gegenstände auf der Fahrbahn. Gegenstände fürs Ohr? Die kommen aber jetzt sowas von rein. Liquido mit dem hypnotischen Narkotik. Lola Young ist dabei, Capital Cities. Ich sag Hallo. Super.

0: Wir haben das Narkotikum Superhits. Lieblingsmusik. Das ist Radio SAW Muckefuck am Samstag. 11.15 Uhr. Und das hat auch was Narkotisches. Diese großen, gigantischen, wahnsinnigen, futuristischen, wie aus einem Science-Fiction-Film gemachten Maschinen. Und dann sitzen da welche drauf. Was machen die?
1: Riesig, ich hol die mit meinem Traktor ab.
0: Die singen.
1: Riesig, mit denen da mach ich niemals den Schlag.
0: Ah, und ihr könnt dabei sein. Also, ob sie da singen, weiß ich nicht. Aber sie zeigen zumindest das, was sie drauf haben. Und zwar im Elbauernpark Magdeburg heute. Ja, beim Landesernte-Dankfest. Ja, und oben auf dem Traktor, da sitzen Frank Fiedemann und Freddy Holzapfel. Was macht ihr so?
2: Das 31. Landesernte-Dankfest wirft seine Schatten schon mal voraus und vielleicht kommt auch noch die Sonne ein bisschen dazu.
3: Oh ja.
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3: Ah! Sie pennen ja gar nicht mehr. Vielleicht hört es gerade im Hintergrund. Ventura, Fox und Friends machen gerade den Soundcheck für ihre großartigen Disney-Classics, die hier auf die Bühne kommen. Und es gibt Kartoffel-Battle. Es gibt ein Ökodorf. Das ganze Gelände ist ein einziges Versuchsgelände, wo man Kosten ausprobieren und sich austoben kann.
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0: Das war der König der Löwen. 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Jetzt finden wir erstmal Michael Schulte, Katy Perry und die Swedish House Mafia.

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11: 11.30 Uhr, hier ist der Radio SAW Verkehrsservice, der schnellste im SAW-Land. A7 Richtung Hamburg, zwischen Nordheim-West und Nordstau nach Unfall, 50 verdammte nochmal Minuten Stauzeit im Moment. Und es geht weiter, die A7 Richtung Hamburg ist zwischen Nordheim-Nord und Echte gesperrt, hier empfehlen wir die B3 zu nehmen. A9 Richtung München, zwischen Dessau-Ost und Süd, stockend nach Unfall eine Viertelstunde plus. Und A39 beide Richtungen, zwischen Kremlingen und Kreuz Wolfsburg-Königslutter, Sichtbehinderungen durch Rauch. Stadtverkehr Magdeburg, rund um den Herrenkrugpark, Anreiseverkehr zum Erntedankfest, da klemmt's natürlich bei allen Zufahrtswegen, ihr braucht ein bisschen Geduld. Aber es lohnt sich, da vorbeizufahren. Flitzerblitzer, lohnt sich nicht reinzufahren. A2 Richtung Berlin, hinter Allerringersleben, höhere Raststätte Buckautal, höhere Rastplatz Ihlegrund, also derer 3. A7 Richtung Hamburg, Höhe Raststätte Hildesheimer Börde. A9 Richtung Berlin, Höhe Raststätte Köckern. Blitzer auf der A14 Richtung Magdeburg, einmal zwischen Halle-Trotha und Lübbe-Jün, dann zwischen Wandsleben und Magdeburg-Stadtfeld. B4 zwischen Torfhaus und Braunlage. B79 Hessen beidseitig, Merseburg, Seelenbinderstraße. In Helmstedt, Henkestraße kann es euch erwischen. In Halle am Böllberger Weg, auf der Merseburger Straße und der Alten Heerstraße. Am Ortsausgang Fischbeck Richtung Jericho. Noch was, egal ob Eingang, Ausgang oder Notausgang oder so. Einfach anrufen, wenn was ist, kostenfrei. Für Umme, für Noppes, für Lau. Unsere Service-Hotline 0800 1 630 630. Oder WhatsApp, wenn euch das lieber ist. Alle Infos dazu, radio-saw.de. Euch eine gute Fahrt durchs SAW-Land.
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12: Wetter, Wetter, Wetter, hatter, hatter, hatter. Er ist der Better-Wetter-Man, Frank Abel. Perfekt zum Wochenende, kann er uns ganz genau sagen, was heute richtig schön ist. Und das macht er ein paar Minuten hier.
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12: Und die paar Minuten verkürzen wir uns mit Linkin Park, dem sensationellen What Have I Done, direkt nach Pink mit Trustfall. Das ist Lieblingsmusik, das ist die beste Mischung und die meiste Abwechslung. Nur Superhits für euch. 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

0: 9 Minuten nach 11:30 Radio SAW Muckefuck am Samstag voller Lieblingsmusik. Und heute sind wir unterwegs zum Landeserntedankfest. Wir grüßen schön, wie geht's, wie steht's? Oh ja, aber die Frage aller Fragen, was ziehen wir denn an? Dick oder dünn, das weiß doch unser Wettermann. Frank Abel, wird's schön, oder?
1: Ja, da bleibt sogar meist trocken, ab und zu mal Sonne, ab und zu Wolken, vor allem nachmittags ein bisschen mehr Wolken, was soll's. Und 22 Grad. Was jetzt morgen angeht, da fängt's erstmal mit ein bisschen Regen an. Der Nachmittag, der wird aber schon wieder freundlicher. Gut, ein bisschen windiger wird's, aber bei 20 Grad ganz schick.
0: Wettermann Frank Abel, ganz schick, das reicht doch. Simple Red, mehr als schick mit Stars. Baby Rexha, New Religion, super schick hier.

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Simply Red mit Starsänger Mick Hucknall hätte auch so der Großonkel sein können von Ed Sheeran. Große, wuschelige, lockige, rothaarige Mähne und das zu einer Zeit, da war der Dyson noch nicht erfunden. Also der musste immer ordentlich richtig was draufpacken, bevor er auf die Bühne ging, damit das Ganze nicht zu Berge stand. Ne? Zu Berge stehen, höchstens von der Power her. Die nächsten Superhits, die lassen euch abheben und schweben. Kobe Calais dabei, Alan Walker dabei, Topic dabei. Das ist Radio SAW Muckefuck. Das ist der Samstag voller Lieblingsmusik. 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
2: Ich bin Holger Dilk. Guten Tag. In Deutschland kommt ein neuer Tankrabatt. Später soll eine Obergrenze für die Preise von Benzin und Diesel eingeführt werden. Das hat die Bundesregierung kurz vor den wichtigen Wahlen in Berlin und Mecklenburg-Vorpommern angekündigt. Einzelheiten von Anna Löwer.
3: Im ersten Schritt soll von Oktober bis Jahresende die Energiesteuer gesenkt werden. Das soll dafür sorgen, dass die Spritpreise um 17 Cent pro Liter runtergehen. Spätestens zum Jahreswechsel soll dann ein Preisdeckel eingeführt werden. Dafür sind aber noch Gespräche mit den Mineralölkonzernen nötig. Während etwa Spediteure oder Bauern die Pläne begrüßen, sind einige Wirtschaftsexperten skeptisch. Auch Verbraucherschützer sagen dazu, teuer und wenig zielgenau.
2: Der Streit um Grönland scheint erst einmal beendet zu sein. Die USA, Mutterland Dänemark und die autonome Insel selbst melden einen Durchbruch bei ihren Verhandlungen. Kommende Woche soll ein Abkommen dazu unterschrieben werden. Mehr von Daniel Bornberg.
4: Das soll den USA weitreichende Rechte auf der im Nordatlantik gelegenen größten Insel der Welt zusichern, um Russland oder China davon fernzuhalten. Dabei geht es um eine stärkere Militärpräsenz, aber auch wertvolle Bodenschätze dürften eine Rolle spielen. US-Präsident Trump hatte mehrfach gedroht, die Kontrolle über Grönland zu übernehmen. Den jetzt ausgehandelten Deal feiert er als großen Erfolg, wohl auch, um bei den Zwischenwahlen in den USA damit zu punkten.
2: Drohnenalarm am Flughafen Luxemburg. Der hat seinen Betrieb vergangene Nacht kurzzeitig einstellen müssen. Die Drohnen wurden zunächst in der Nähe und dann direkt über dem Flughafen gesichtet. Als Vorsichtsmaßnahme wurde der Flugverkehr vorübergehend gestoppt. Nicht wegschauen, sondern eingreifen, wenn jemand beleidigt oder bedroht wird. Dazu wird heute am Tag der Zivilcourage ermutigt. Auch das Rufen von Hilfe kann entscheidend sein, heißt es etwa vom Weißen Ring. Bundesweit machen Aktionen heute auf das Thema aufmerksam. Bei einem Verkehrsunfall auf der Bundesstraße 184 bei Gommern ist am Abend ein Mensch schwer verletzt worden. Einsatzkräfte der Feuerwehr mussten die Person aus einem demolierten Auto herausholen. Nach ersten Angaben war der Wagen aus noch unbekannten Gründen von der Straße abgekommen. Für die Rettungs- und Bergungsarbeiten war die Bundesstraße gesperrt. Der VfB Stuttgart gegen Borussia Dortmund, das ist heute Abend das Topspiel der ersten Fußball-Bundesliga am Samstag. Bereits am Nachmittag gibt es die Duelle Frankfurt-Freiburg, Gladbach-Mainz, HSV Köln und Bremen-Augsburg. Eröffnet haben die Bayern den Spieltag mit einem 7:0 gegen Union Berlin. Die nächsten Nachrichten in einer Stunde.
5: Es ist 12.02 Uhr. Der Radio SAW Verkehrsservice, das ist der schnellste im SAW-Land. A4 Richtung Frankfurt, zwischen Stadtroda und Jena Zentrum. Da läuft es aktuell stockend, plant da ungefähr 10 Minuten mehr ein. A7 Richtung Hamburg, zwischen Northeim West und Northeim Nord. Da braucht ihr Geduld, da kommt es zu Stau nach einem Unfall. 50 Minuten und mehr. Und im weiteren Verlauf ist zwischen Northeim Nord und Echte wegen Bergungsarbeiten gesperrt. Eine empfohlene Umleitung geht über die B3. Und noch eine Meldung aus dem Stadtverkehr Magdeburg rund um den Herrenkrugpark. Da kommt es zu Stau wegen dem Anreiseverkehr zum Erntedankfest. Flitzerblitze haben wir noch. Stehen Ortsausgang Brachstedt Richtung Halle, dann A2 Richtung Berlin hinter Allerengersleben, Höhe Raststätte Buckortal und Höhe Rastplatz Ihlegrund. Dann haben wir die A7 Richtung Hamburg, Höhe Raststätte Hildesheimer Börde. Teuer kann es werden auf der A9 Richtung Berlin, Höhe Raststätte Köckern. Dann haben wir die A14 Richtung Magdeburg zwischen Halle-Trotha und Löbejün und zwischen Wandsleben und Magdeburg-Stadtfeld wird geblitzt. Auf der B4 zwischen Torfhaus und Braunlage. B79 in Hessen, dort auf beiden Seiten. Langsam unterwegs sein in Merseburg in der Seelenbinderstraße. In Helmstedt, da steht noch ein Anhänger in der Henkestraße. In Halle, da haben wir ein paar im Böllberger Weg, Merseburger Straße und Alte Heerstraße. Soweit von unserer Seite. Habt ihr noch was zu ergänzen? Dann klingelt doch gerne durch. Das geht an der kostenfreien Service-Hotline 0801 630 630 oder ihr schickt uns einfach eine WhatsApp durch. Die Nummer und alle Infos findet ihr wie immer unter radio-saw.de. Wir wünschen euch jetzt eine gute Fahrt durchs SAW-Land. Aktuell haben wir 13 Grad in Beneckenstein bei Hasselfelde. Heute bleibt es mild. Temperaturen, die gehen noch hoch auf bis zu 23 Grad. Dazu zeigt sich auch immer mal wieder die Sonne. Durch den Wind, da fühlt es sich so ein bisschen herbstlich an. Aber zumindest bleiben wir heute im Trockenen. Und morgen starten wir dann mit vielen Wolken ein bisschen Regen in den Tag rein. Am Nachmittag, da kommt dann aber Sonne raus. Temperaturen erreichen maximal 20 Grad.
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5: Yay, yay, yay. Und die Oktoberfeste, die gehen wieder los.
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7: Und auf das! Auf eine friedliche Wiese!
5: Das größte Volksfest der Welt wird gerade eröffnet in München, ist weit weg von uns, klar. Aber was dort heute passiert, das dürfte auch hier bei uns im SAW-Land für ordentlich Gesprächsstoff sorgen. Reden wir gleich drüber. Vorher gibt es noch ordentlich Klangfutter mit einem Superhit, den ich persönlich schon wirklich ewig nicht mehr gehört habe. Marit Larsen mit If a Song Could Get Me You. Und wir starten in diesen fantastischen Samstagmittag mit Ed Sheeran.

0: Und heute dreht sich in München alles wieder um Bier, um Dirndl und um Lederhosen, denn... What's up, Days? Radio SW hier, ja. Das Oktoberfest ist gerade gestartet und erstmal hat Münchens neuer Oberbürgermeister Dominik Krause das erste Fass angestochen. Rund 7 Millionen Menschen werden in den kommenden Tagen erwartet. Kollege Joshua Heiß ist für uns in München. Joshua, gib uns mal die Fakten, ja, die uns in diesem Jahr alle interessieren. Es geht natürlich ums Bier. Wie teuer ist denn die Maß geworden und was müssen denn Besucher diesmal beachten?
1: Also wenn die Wiesn 1 nicht ist, dann günstig. Der Preis für eine Mass liegt heuer zwischen 14,80 Euro und 15,90 Euro. Wesentlich erschwinglicher ist da das kostenlose Trinkwasser von den 10 Trinkwasserstellen, die über das Gelände verteilt sind. Taschen und Rucksäcke dürfen ein maximales Volumen von 3 Litern haben.
0: Okay, naja, wer für die Wiesn nicht extra nach München fahren will, auch bei uns in der Börde wird heute gefeiert, bei den Barleberwiesn. Erst bringen die Frankenbänke das Festzelt auf Temperatur und mittendrin ist natürlich unser Englishman Warren Green. Einlass ist ab 17 Uhr, los geht's dann um 18 Uhr.

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11: Es ist 12:30 Uhr. Wir schauen auf die Straßen. Der Radio SAW Verkehrsservice, der schnellste im SAW-Land. A7 Richtung Hamburg zwischen Northeim West und Northeim Nord. Da kommt es zu Stau nach einem Unfall. 50 Minuten und mehr. Im weiteren Verlauf ist zwischen Northeim Nord und Echte wegen Bergungsarbeiten gesperrt. Eine empfohlene Umleitung erfolgt über die B3. Und noch eine Meldung aus dem Stadtverkehr Magdeburg rund um den Herrenkrugpark. Da kommt es zu Stau wegen dem Anreiseverkehr zum Erntedankfest. Geblitzt wird. Ortsausgang Brachstedt Richtung Halle. Dann haben wir die A2 Richtung Berlin hinter Allerengersleben, Höhe Raststätte Buckertal und Höhe Rastplatz Ihlegrund. A7 Richtung Hamburg, Höhe Raststätte Hildesheimer Börde. Langsam fahren auf der A9 Richtung Berlin, Höhe Raststätte Köckern. Immer noch geblitzt wird auf der A14 Richtung Magdeburg zwischen Halle-Trotha und Löbejün und zwischen Wandsleben und Magdeburg-Stadtfeld. Auf der B4 zwischen Torfhaus und Braunlage. B79 in Hessen, dort auf beiden Seiten. In Merseburg in der Seelenbinderstraße. Noch ein Anhänger für euch in Helmstedt in der Henkestraße. In Halle, da haben wir einige, im Böllberger Weg. Merseburger Straße wird geblitzt und Alte Heerstraße. Habt ihr noch was entdeckt, irgendwas gesehen, Stau oder Blitzer? Ruft uns an. Geht unter der kostenfreien Service-Hotline 0801 630 630. Gute Fahrt euch durchs SAW-Land.
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11: Und aktuell zeigt das Thermometer 18 Grad in Neubokel bei Gifhorn. Ja, heute bleibt es insgesamt mild. Bis zu 23 Grad sind drin und auch so sieht es ganz gut aus. Ab und zu kommt die Sonne raus, bleibt soweit trocken. Dazu weht allerdings ein bisschen Wind. Morgen starten wir dann in den Sonntag zum einen mit hoffentlich einer Bettdecke, zum anderen aber auch mit einer Wolkendecke. Die bringt uns erstmal Regen, später kommt dann aber auch Sonne raus. Temperaturen gehen dabei auf maximal 20 Grad. Hier ist Radio SAW. Ich bin Patricia Pickert. Alessia Cara jetzt.

Sweet Little Lies. So, jetzt mal keine kleinen Lügen. Nein, sondern ganz große Geschichten vom SAW Land. Ihr seid unterwegs zum Landesernte-Dankfest im Elbauenpark Magdeburg. Da ist heute richtig was los. Markttreiben, regionale Köstlichkeiten, jede Menge Unterhaltung und Spaß für die ganze Familie. Ja, wir haben dafür gesorgt. Wir von Radio SAW dürfen euch das größte Fest der Landwirtschaft in Sachsen-Anhalt präsentieren. Das ist wirklich krass, zehntausende Besucher werden heute erwartet und auf unserer Bühne gibt es natürlich ordentlich Programm mit unseren Kollegen Frank Wiedemann und Freddy Holzapfel. Grüße gehen raus. Gerade gibt es Ventura Fox and Friends Musik für die ganz kleinen Festbesucher mit den Disney Classics. Und dazwischen gegen 13.30 Uhr, also circa in einer guten Dreiviertelstunde, wird das Landesernte-Dankfest offiziell eröffnet. Yes, wir wünschen euch ganz viel Spaß. 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
14: Gleich um 1, Radio SAW ist bei euch. Wir grüßen alle, die gerade unterwegs sind zum Landesernte-Dankfest nach Magdeburg. Und natürlich auch alle, die sich schon mal überlegen, wie sie heute Abend die Friese machen für die Barleber Wiesen. Und genauso gehen Grüße raus an alle, die heute arbeiten müssen. Gleich gibt's was ganz Neues in unserer Playlist. Kommt von Isaac, We Had It All. Und gleich nach News. Rocken wir uns mit Rockabye durch den Samstag.
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17: Ich bin Holger Dilk. Guten Tag. Kurz vor den wichtigen Wahlen in Berlin und Mecklenburg-Vorpommern hat die Bundesregierung einen neuen Tankrabatt angekündigt. Später soll eine Obergrenze für die Preise von Benzin und Diesel eingeführt werden. Mehr von Anna Löfer.
18: Von Oktober bis Jahresende sollen die Energiesteuer gesenkt und die Spritpreise dadurch gedrückt werden um 17 Cent pro Liter. Die Kosten teilen sich Bund und Länder. Spätestens zum Jahreswechsel soll dann ein Preisdeckel eingeführt werden. Die Reaktionen fallen gemischt aus. Spediteure oder Bauern beispielsweise begrüßen die Pläne. Einige Wirtschaftsexperten und Verbraucherschützer sind allerdings skeptisch. Der Tenor: teuer und wenig zielgenau.
17: Ortsapft ist. In München hat am Mittag das diesjährige Oktoberfest begonnen. Zum ersten Mal wurde die Wiesen vom neuen grünen Oberbürgermeister Kraus eröffnet. Das größte Volksfest der Welt ist jedes Jahr aufs Neue eines der Superlative. Dirk Justus.
19: Ja, so ist es. In den kommenden gut zwei Wochen werden wieder gut 6 Millionen Besucher aus aller Welt erwartet. Die Bierpreise sind in diesem Jahr nochmal etwas gestiegen und liegen zwischen 15 und 16 Euro pro Maß. Letztes Jahr gingen 6,5 Millionen über den Tresen. Dazu kommen Unmengen an Essen, etwa 130 Ochsen oder auch über 70.000 Schweinshaxen.
17: Auch Google meldet einen Sicherheitsvorfall mit seinem KI-Modell. Gemini hat mehrere Websites gehackt, teilte der Tech-Gigant mit. OpenAI und Anthropic hatten ähnliche Vorfälle gemeldet. Experten vermuten dahinter auch eine PR-Strategie, um potenzielle Investoren zu beeindrucken. Wegen des kostenspieligen Mautdebakels um Ex-Verkehrsminister Scheuer fordert der Steuerzahlerbund einen neuen Straftatbestand Haushaltsuntreue. Präsident Holznagel sagte dem Redaktionsnetzwerk Deutschland, der Gesetzgeber muss klare Regeln für politische Verantwortung schaffen. Im Magdeburger Elbauenpark wird heute und morgen das Erntedankfest gefeiert. Es gibt unter anderem einen Bauernmarkt mit Lebensmitteln und Spezialitäten aus Sachsen-Anhalt. Außerdem gibt es etwa Tierschauen und Pferdevorführungen. Auch historische und moderne Landtechnik wird gezeigt. Zehntausende Besucher werden erwartet. In der Fußball-Bundesliga steht heute das Duell zweier Champions-League-Teilnehmer an. Im Topspiel treffen Stuttgart und Dortmund aufeinander. Vorher spielen Frankfurt-Freiburg, Gladbach-Mainz, HSV-Köln und Bremen-Augsburg. Die Bayern haben gestern ja bereits mit 7:0 gegen Union Berlin gewonnen. Die nächsten Nachrichten in einer Stunde.
14: Und damit haben wir es 13.03 Uhr, der Radio-SAW-Verkehrsservice, der schnellste im SAW-Land. A7 Richtung Hamburg zwischen Northeim-West und Northeim-Nord. Da kommt es noch zu Stau nach einem Unfall, wird aber besser. 25 Minuten sind es da noch. Und noch eine Meldung aus dem Stadtverkehr Magdeburg rund um den Herrenkrugpark. Wir haben es gerade in den Nachrichten gehört, da kommt es zu Stau wegen dem Anreiseverkehr zum Erntedankfest. Geblitzt wird's. Ortsausgang Brachstedt Richtung Halle, dann die A2 Richtung Berlin hinter Allerengersleben, Höhe Raststätte Burgkottal und Höhe Rastplatz Ihlegrund. A7 wird geblitzt Richtung Hamburg, Höhe Raststätte Hildesheimer Börde. Dann haben wir die A9 Richtung Berlin, Höhe Raststätte Köckern. A14 Richtung Magdeburg wird immer noch geblitzt zwischen Halle, Trotha und Löbejün sowie zwischen Wandsleben und Magdeburg Stadtfeld. Auf der B4 zwischen Torfhaus und Braunlage. B79 in Hessen auf beiden Seiten da. In Merseburg in der Seelenbinderstraße. In Helmstedt langsam fahren, dort in der Henkestraße. In Halle, da haben wir noch ein paar im Böllberger Weg, Merseburger Straße und Alte Heerstraße. Soweit von mir, von unserer Seite. Habt ihr noch was gesehen? Stau, Blitzer, irgendwas, was definitiv nicht auf die Straßen gehört? Dann klingelt doch gerne durch an der kostenfreien Service-Hotline 0801 630 630. Oder ihr schickt uns einfach ganz easy eine Nachricht über WhatsApp. Wenn ihr die Nummer noch nicht habt, die findet ihr unter radio-saw.de. Wir wünschen euch jetzt eine gute Fahrt durchs SAW-Land. Die Sonne, ich hab's gewusst, sie lässt uns heute nicht hängen. Und auch diese letzten kleinen Regenschauer, die da noch unterwegs sind, die ziehen langsam ab. Toll, weg damit! Aktuell sind es bei euch 20 Grad in Plötzky bei Gommern. Bis zu 23 Grad sind heute noch drin. Dazu weht ein bisschen Wind. Morgen starten wir dann erstmal mit Wolken, bisschen Regen mit dabei. Am Nachmittag, da wird es aber besser, kommt die Sonne wieder raus und bei rund 20 Grad wird es angenehm.
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14: Tachchen! Und wir grüßen alle, die gerade beim Sport sind und natürlich auch alle, die sich heute lieber gemütlich auf der Couch machen. Egal, wo ihr gerade seid, so ein Blick auf die Smartwatch gehört für viele ja inzwischen dazu. Wie viele Schritte haben wir geschafft? Bei mir sind es aktuell 402. Ist nicht ganz so viel. Wie viele Kalorien haben wir verbrannt? Das sage ich jetzt besser nicht. Gut, auf der Couch wohl nicht ganz so viel. Aber vielleicht sollten wir auch nicht immer da so viel drauf geben, denn eine Studie aus den USA sagt, ey, der Blick auf die Smartwatch könnte ganz schön täuschen. Die kleinen Fitness-Tracker sind offenbar längst nicht so genau, wie wir denken. Warum das so ist und was uns stattdessen wirklich helfen kann, darüber quatschen wir in 10 Minuten.

0: Also da denkt man, die Smartwatch, die kennt einen, ja, was man isst, wie viel man sich bewegt. Radio SAW hier und damit spreche ich alle Smartwatch-Träger unter euch an. Also, dass die Apple Watch und Co. den Schlaf nicht immer so ganz richtig tracken, das kennen wir ja. Aber beim Kalorienverbrauch zu schummeln, das ist neu. Eine Studie aus den USA zeigt, die Geräte, die liegen beim Kalorienverbrauch teilweise ordentlich daneben. Kollege Christoph Schödel, ich meine, das ist ja eine Katastrophe für alle, ja, die sich gesund ernähren und auf ihren Kalorienverbrauch achten. Warum sind denn die Messungen so ungenau?
1: Das liegt vor allem daran, dass den Smartwatches und Fitness-Trackern ein paar Infos fehlen. Die kennen unser Alter, unser Gewicht und unsere Herzfrequenz. Was die aber nicht wissen, ist zum Beispiel, wie gut oder schlecht unser Stoffwechsel funktioniert. Die wissen auch nicht, wie viel oder wenig Muskeln wir haben. Das sind aber wichtige Parameter, um zu ermitteln, wie viele Kalorien ein Mensch verbraucht. In dem Test gab es Abweichungen von bis zu 25%. Heißt, statt der angezeigten 500 verbrannten Kalorien waren es eigentlich nur 350.
0: Ach super, ne? Da freuen wir uns, wenn die Uhr sagt, gut gemacht, ordentlich Kalorien verbrannt. Ja, und dann war es offenbar doch eher digitale Fantasie. Auch bei den Schritten ist die Smartwatch nicht immer ganz so zuverlässig. Zähneputzen oder Tippen auf der Tastatur kann die auch schon mal als Schritte zählen. Meine sagt manchmal sogar gut gemacht beim Händewaschen, obwohl ich gerade alles andere gemacht habe, außer mir die Hände zu waschen. Christoph, haben wir denn eine Lösung dafür?
1: Also die KI sagt, man soll das Gerät mit möglichst vielen Daten füttern. Das möchte nicht jeder machen, weil man ja auch nicht immer weiß, was dann mit den Daten noch passiert. Also da wäre ich vorsichtig. Mhm. Außerdem wird empfohlen, die Werte nur als groben Trend zu nutzen und von Woche zu Woche mal zu vergleichen. Man soll außerdem aufs eigene Körpergefühl hören. Okay, da weiß ich jetzt nicht. Mein Körper sagt mir ziemlich oft, er hätte Hunger auf was Süßes und er sagt mir auch, dass er eigentlich sich gar nicht bewegen will. Ganz hilfreich könnte aber sein, Aktivitäten und Ernährung mal so ein bisschen zu beobachten und sich das dann auch mal so ein bisschen aufzuschreiben.
0: So, also Fazit, lassen wir die Smartwatch einfach mal Smartwatch sein und hören lieber auf unseren Körper. Also, meiner sagt gerade Musik und zwar

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14: Gleich 13:30, wir checken die Straßen. Der Radio-SAW-Verkehrsservice, der schnellste im SAW-Land. A7 Richtung Hamburg zwischen Northeim-West und Northeim-Nord. Da staut es sich noch nach einem Unfall, da sind es noch 25 Minuten. Und noch eine Meldung aus dem Stadtverkehr Magdeburg rund um den Herrenkrugpark. Da kommt es zu Stau wegen dem Anreiseverkehr zum Erntedankfest. Geblitzt wird? Ortsausgang Brachstedt Richtung Halle. Auf der A2 Richtung Berlin hinter Allerengersleben. Höhe Raststätte Buckautal und Höhe Rastplatz Ihlegrund. Die A7 Richtung Hamburg, Höhe Raststätte Hildesheimer Börde. Noch ein Anhänger steht auf der A9 Richtung Berlin, Höhe Raststätte Köckern. A14 wird geblitzt Richtung Magdeburg, immer noch zwischen Halle-Trother und Löbejün sowie zwischen Wandsleben und Magdeburg-Stadtfeld. Teure Fotos gibt's auf der B4 zwischen Torfhaus und Braunlage. B79 in Hessen wird geblitzt beidseitig, in Merseburg in der Seelenbinderstraße. In Helmstedt in der Henkerstraße und in Halle, da haben wir noch ein paar, im Böllberger Weg, Merseburger Straße und Alte Heerstraße. Habt ihr noch was? Her damit. Einfach anrufen, das geht kostenfrei unter der 0801 630 630 oder ihr schickt uns einfach eine Nachricht über WhatsApp durch. Alle Infos und die dazugehörige Nummer findet ihr unter radio-saw.de. Kommt gut an.
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14: So, und da gucken wir mal nach Ilsenburg bei Bad Harzburg. Da haben wir 18 Grad auf dem Thermometer. Ja, Wolken sind nur noch vereinzelt im SAW-Land unterwegs. Sonne kommt durch. Ansonsten bleiben wir heute auch im Trockenen. Nur ein bisschen Wind ist leider da. Morgen erst Wolken und Regen, am Nachmittag aber Sonne bei maximal 20 Grad. Radio SAW ist an. Ich bin Patrizia Pickert, Hallöchen. Jetzt mit einer Dreier-Kombo, die eigentlich besser nicht sein könnte. David Guetta, Teddy Swims und Tones and I.
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0: 19.41 Uhr, der Radio SAW Verkehrsservice mit einer Sofortmeldung. Vorsicht auf der A7 Richtung Hamburg zwischen Rüdenharz und Bockenem. Hier ist ein defekter LKW auf der rechten Fahrspur. Aufpassen, A7 Richtung Hamburg zwischen Rüdenharz und Bockenem. Ein defekter LKW auf der rechten Fahrspur. Weiterhin eine gute und sichere Fahrt. So, und wir fragen uns seit Jahren, wie sieht eigentlich der unter seiner Cappy aus?
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0: Radio SAW hier. Die Rede ist natürlich von Mark Forster. Die Cappy war ja immer sein Markenzeichen, aber auf Instagram, da zeigt er inzwischen immer, ja, sich mal wieder öfter ohne. Und das immer, immer öfter. Macht auch ganz zufälligerweise Werbung für so ein Haargel. Gut, wie dem auch sei, musikalisch hat er sich nicht verändert. Gleich bei uns mit 194 Ländern in der Playlist. Zuerst Musik von Tatu. Ihr seid bei Radio.

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1: Ich bin Sönke Röhling. Guten Tag. Es kommt ein neuer Tankrabatt für Deutschland. Das hat die Bundesregierung kurz vor den Wahlen in Berlin und Mecklenburg-Vorpommern morgen angekündigt. Von Oktober bis Jahresende soll die Energiesteuer gesenkt werden, um die Spritpreise um 17 Cent pro Liter zu drücken. Spätestens zum Jahreswechsel soll dann ein Preisdeckel kommen. Der Top-Ökonom Marcel Fratscher sagte bei NTV.
2: Das, was die Preise an der Zapfsäule treibt, sind nicht die Steuern, das ist nicht der Staat, sondern das ist der Krieg im Nahen Osten. Und wenn wir hier eine weitere Eskalation sehen und die Ölpreise weiter steigen, dann werden auch die Spritpreise an der Tanksäule weiter steigen, egal was die Bundesregierung macht.
1: Der Steuerzahlerbund fordert einen neuen Straftatbestand, Haushaltsuntreue. Hintergrund ist das Mautdebakel um Ex-Verkehrsminister Scheuer, das den Bund und damit die Steuerzahler mehr als 240 Millionen Euro gekostet hat. Mehr von Daniel Bornberg.
3: Der Präsident des Bundes der Steuerzahler Holznagel sagte dem Redaktionsnetzwerk Deutschland, bei der Haftung von Bundesministern bestehen Regelungslücken sowohl im Strafrecht als auch im Zivilrecht. Aus seiner Sicht muss man daran. Holznagel betont zwar, Minister brauchen Entscheidungsspielraum. Er sagt aber auch, diese Freiheit darf nicht zum Freibrief werden, der Schadenersatz bei vermeidbar teuren Fehlentscheidungen faktisch ausschließt.
1: Drohnenalarm am Flughafen Luxemburg. Der hat den Betrieb letzte Nacht kurzzeitig einstellen müssen. Die Drohnen wurden zunächst in der Nähe und dann direkt über dem Flughafen gesichtet. Als Vorsichtsmaßnahme wurde der Flugverkehr vorübergehend gestoppt. Der Streit um Grönland scheint erstmal beendet zu sein. Mutterland Dänemark, die USA und die autonome Insel selbst melden einen Durchbruch bei den Verhandlungen. Die USA sollen weitreichende Rechte auf der größten Insel der Welt bekommen, um Russland oder China davon fernzuhalten. Im Magdeburger Elbauenpark wird heute und morgen das Erntedankfest gefeiert. Es gibt unter anderem einen Bauernmarkt mit Lebensmitteln und Spezialitäten aus Sachsen-Anhalt. Außerdem gibt es etwa Tierschauen und Pferdevorführungen. Auch historische und moderne Landtechnik wird gezeigt. 10.000 Besucher werden erwartet. Der VfB Stuttgart gegen Borussia Dortmund. Das ist heute Abend das Topspiel des Bundesliga-Samstags. Bereits am Nachmittag gibt es die Duelle Frankfurt-Freiburg, Gladbach-Mainz, HSV Köln und Bremen-Augsburg. Eröffnet haben die Bayern den Spieltag gestern mit einem 7:0 gegen Union. Die nächsten Nachrichten in einer Stunde.
4: Es ist 14.02 Uhr, der Radio SAW Verkehrsservice, der schnellste im SAW-Land. Vorsicht auf der A7 Richtung Kassel zwischen Göttingen und dem Dreieck Drammetal. Hier liegen Spanngurte auf der Fahrbahn. Aber das war's auch schon für die Straßen. Geblitzt wird noch. Auf der A2 Richtung Berlin, hinter Allerengersleben und Höhe Raststätte Burkortal. A7 Richtung Hamburg, Höhe Raststätte Hildesheimer Börde. Ein Anhänger auf der A9 Richtung Berlin, Höhe Raststätte Köckern. A14 wird geblitzt Richtung Magdeburg, zwischen Halle Trotha und Löbejün und zwischen Wandsleben und Magdeburg Stadtfeld. Passt auf der B4 zwischen Torfhaus und Braunlage, sowie auf der B79 in Hessen, dort auf beiden Seiten. In Merseburg wird geblitzt in der Seelenbinder Straße, in Helmstedt haben wir noch einen in der Henkerstraße und in Halle. Böllberger Weg, Merseburger Straße und Alte Heerstraße. Habt ihr noch was für uns? Dann klingelt doch gerne durch. Das geht an der kostenfreien Service-Hotline 0801 630 630. Oder ihr schickt uns einfach eine Nachricht über WhatsApp durch. Alle Infos und die Nummer findet ihr unter radiosaw.de. Wir wünschen euch jetzt eine gute Fahrt durchs SAW-Land. Aktuell angenehme 20 Grad in Kollau bei Eilenburg. Ja, dazu zeigt sich auch immer mal wieder die Sonne. Durch den Wind fühlt sie sich allerdings ein bisschen ja, herbstlich an. Aber wir bleiben heute soweit im Trockenen. Und morgen starten wir dann mit vielen Wolken, ein bisschen Regen in den Tag. Am Nachmittag, da lässt sich aber die Sonne immer häufiger blicken und Temperaturen erreichen maximal 20 Grad.
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4: Yo, und ich hoffe, ihr seid entspannt unterwegs oder ihr seid gerade mitten im Wochenendeinkauf. Es gibt nichts dazwischen, also entweder entspannt oder Wochenendeinkauf. Und da braucht man vor allem eins, starke Nerven. Ich weiß. Naja, wir liefern euch die beste Mischung mit der meisten Abwechslung. Egal ob Einkaufswagen voll, Kühlschrank leer oder das Wochenende schon komplett durchgeplant. Wir sind bei euch gleich mit einem ganz frischen Superhit von The Bowser. Aktuell einer meiner aktuellen Lieblings-Superhits, Magnetic. Außerdem haben wir was aus den 80ern mit No Doubt und Don't Speak. Zuerst gibt's Miles Smith.

0: Ich hab's euch gesagt, dieser Superhit ist einfach grandios. The Bowser, Magnetic, ganz frisch hier bei uns. Und da ist ordentlich der Wurm drin in diesem Klavier. Müssen wir nochmal reinhören. Ich hab mir da was rausgeschnitten. Moment. Dum, dum, dum, dum, dum. Ach toll. So, und mittendrin seid ihr genau richtig in eurem heimischen Verein.
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0: Die beste Mischung, die meiste Abwechslung, gleich mit Rag & Bone Man und In My Bones. Zuerst haben wir auch noch Lieblingsmucke, kommt von Carrie Hilson und Timbaland. The Way I Are, 14.16 Uhr.

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7: Es ist 2:30 der Radio SAW Verkehrsservice, der schnellste im SAW-Land. Eine Meldung haben wir für euch, kommt von der A2 Richtung Berlin zwischen Lostau und dem Rastplatz Krähenberge Süd. Da liegen Gegenstände auf dem linken und mittleren Fahrstreifen. Das war's, geblitzt wird. A2 Richtung Berlin, hinter Allerengersleben und Höhe Raststätte Burkautal. Auf der A7 Richtung Hamburg, Höhe Raststätte Hildesheimer Börde. Auf der A9 Richtung Berlin, Höhe Raststätte Köckern. A14 Richtung Magdeburg, zwischen Halle-Trotha und Löbejün sowie zwischen Wandsleben und Magdeburg-Stadtfeld. Auf der B4 zwischen Torfhaus und Braunlage. B79 in Hessen auf beiden Seiten. In Merseburg in der Seelenbinderstraße. In Helmstedt langsam unterwegs sein, dort in der Henkerstraße. Und in Halle, da haben wir einige, Böllberger Weg, Merseburger Straße, Alte Heerstraße und Mario hat uns noch einen gemeldet in der Glaucherstraße auf beiden Seiten. Dankeschön, falls ihr noch was gesehen habt, Stau oder Blitzer, ruft uns gerne an unter der 0801 630 630 für alle kostenfrei oder ihr macht's wie der Mario, schickt uns eine WhatsApp durch. Die Nummer und Infos findet ihr auf radio-saw.de. Wir wünschen euch jetzt eine gute Fahrt durchs SAW-Land. Es ist draußen wärmer, als es scheint. Aktuell zeigt das Thermometer 21 Grad in Felgeleben bei Schönebeck. Sieht ganz gut aus. Ab und zu mit Sonne. Es bleibt auch soweit trocken. Dazu weht allerdings ein bisschen Wind. Morgen starten wir dann in den Sonntag mit einer Decke, also Bettdecke natürlich, aber auch mit einer Wolkendecke. Und die bringt uns zunächst Regen. Später kommt dann aber auch Sonne raus. Temperaturen gehen dabei auf maximal 20 Grad. Radio SAW hier. Ich bin Patricia Pickert. Jetzt geht's weiter mit Lieblingssuperhit von Justin Bieber.

0: The Magic Key.
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2: Pferdefans haben am Wochenende in Halle eine neue Adresse. Die Reitsportmesse feiert Premiere. In der Halle-Messe schaut ihr euch Vorführungen an, entdeckt einen eigenen Westernbereich und Hobbyhorsing. Dazu gibt's Aussteller, Fachvorträge rund ums Pferd. Geöffnet hat die Reitsportmesse in Halle heute noch bis 18 und morgen ab 10 Uhr. In der Börde werden heute die Bierbänke zur Tanzfläche. Bei der Barleber Wiesen bringen die Frankenbänge erst Wiesen und Partyhits in Festzelt. Später gibt's mit Tobi Helikopter 117 und ordentlich Mallorca-Stimmung. Unser Englishman Warren Green ist natürlich mittendrin. Einlass bei der Barleber Wiesen ist 17 Uhr, los geht's 18 Uhr. Tickets bekommt ihr ab 30 Euro. Ganz Kalbe Milde ist gerade eine Zirkusbühne. Beim Brucker Festival bestaunt ihr Luftakrobatik auf der Regenleiter, zeitgenössischen Zirkus und abends Live-Musik. Morgen geht's mit Vorstellungen an ungewöhnlichen Orten in der Altstadt weiter. Einzeltickets kosten 5 Euro und wer selbst Zirkusluft schnuppern will, geht kostenlos auf den Zirkusspielplatz. Das komplette Programm vom Brucker in Kalbemilde findet ihr auf radio-shw.de. Und wir holen euch heute einen der coolsten Musiker und Produzenten auf den Domplatz Magdeburg. Radio SAW präsentiert euch Paul Kalkbrenner. Resttickets kriegt ihr ab 75 Euro.
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2: Hey, wir haben eure Lieblingsmusik gleich mit Beloveds und der Sweet Harmony. Was Neues gibt's von Loy, nennt sich Golden Summer und jetzt Klassiker von Of Monsters and Men, Little Talks. Es ist 14:42.

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7: Ich bin Sönke Röhling. Guten Tag. Ein Tankrabatt als kurzfristige Maßnahme, später ein Preisdeckel für Benzin und Diesel. Die Bundesregierung hat auf die Rekorde an den Tankstellen reagiert und kurz vor den Wahlen in Berlin und Mecklenburg-Vorpommern Entlastungen angekündigt. Fabian Hoffmann, dafür gibt's aber nicht nur Lob.
8: Ja, ein Kritikpunkt ist, dass mal wieder die Gießkanne zum Einsatz kommt. Denn der Tankrabatt von 17 Cent pro Liter bringt ja nicht nur Leuten mit wenig Geld was, sondern auch Gutverdienern, die sich die Tankfüllung auch so ohne größere Probleme leisten können. Ob der Tankrabatt tatsächlich den gewünschten Effekt bringt, ist ohnehin fraglich. Die Milliardenhilfe landet am Ende ohnehin wieder zu großen Teilen bei den Mineralölkonzernen, heißt es aus der Opposition.
7: Ozapft is. In München hat am Mittag das Oktoberfest begonnen. Zum ersten Mal wurde die Wiesen vom neuen grünen Oberbürgermeister Krause eröffnet. Das größte Volksfest der Welt ist jedes Jahr aufs Neue eines der Superlative, Dirk Justis.
9: Ja, so ist es. In den kommenden gut zwei Wochen werden wieder gut 6 Millionen Besucher aus aller Welt erwartet. Die Bierpreise sind in diesem Jahr nochmal etwas gestiegen und liegen zwischen 15 und 16 Euro pro Maß. Letztes Jahr gingen 6,5 Millionen über den Tresen. Dazu kommen Unmengen an Essen, etwa 130 Ochsen oder auch über 70.000 Schweinshaxen.
7: Schwere Sicherheitspanne rund um den US-Tarnkappenjet F-35. Womöglich sind Teile davon China in die Hände gefallen. Das berichtet das Nachrichtenportal Politico. Demnach ist eine Cockpithaube des Jets auf dem Weg zu einer Reparatur in die USA in Hongkong gelandet. Der US-Kongress untersucht den Fall. Studenten in Deutschland müssen im Schnitt 510 Euro pro Monat für ein WG-Zimmer hinblättern. Am teuersten ist es in München. Auch in Berlin, Hamburg und Köln liegen die Mieten deutlich über dem Durchschnitt. Günstige WG-Zimmer gibt es etwa in Trier, Jena, Magdeburg, Halle und Chemnitz. In ganz Sachsen-Anhalt öffnen Künstler heute und morgen ihre Ateliers. Nach Veranstalterangaben erwarten 90 Ateliers von der Altmark bis in den Burgenlandkreis ihre Gäste. Über 150 Künstler machen mit, so viele wie noch nie. Es gibt an einzelnen Orten etwa auch Musik und Lesungen. In der Fußball-Bundesliga steht heute das Duell zweier Champions-League-Teilnehmer an. Im Topspiel treffen Stuttgart und Dortmund aufeinander. Vorher spielen Frankfurt-Freiburg, Gladbach-Mainz, HSV-Köln und Bremen-Augsburg. Die Bayern haben Union gestern mit 7:0 abgefertigt. Die nächsten Nachrichten in einer Stunde.
10: 2:03, der Radio-SAW-Verkehrsservice, der schnellste im SAW-Land. Und wir haben gute Nachrichten für euch. Das geht heute wirklich schnell, denn es ist nichts los auf den Straßen. Geblitzt wird aber. da nicht zu schnell unterwegs sein auf der A2 Richtung Berlin hinter Allerengersleben und Höhe Raststätte Burgkortal. Auf der A7 Richtung Hamburg Höhe Raststätte Hildesheimer Börde. Auf der A9 wird geblitzt Richtung Berlin Höhe Raststätte Köckern. A14 Richtung Magdeburg zwischen Halle-Trotha und Löbejün und immer noch wird geblitzt zwischen Wandsleben und Magdeburg-Stadtfeld. Auf der B4 zwischen Torfhaus und Braunlage. Teure Fotos gibt es auch auf der B79 in Hessen auf beiden Seiten. In Merseburg in der Seelenbinderstraße, in Helmstedt dort in der Henkestraße. In Halle, da haben wir ein paar, Böllberger Weg, Merseburger Straße, Alte Heerstraße und in der Glaucher Straße auf beiden Seiten. Danke Mario fürs Durchgeben. Habt ihr noch was zu ergänzen? Dann meldet uns doch gerne an der kostenfreien Service-Hotline 0801 630 630 oder ihr schickt uns einfach eine Nachricht über WhatsApp. Falls ihr die Nummer noch nicht habt, die bekommt ihr unter radio-saw.de. Wir wünschen euch jetzt eine gute Fahrt durchs SAW-Land. Die Sonne lässt uns heute nicht hängen, ich hab's gewusst. Und auch die letzten kleinen Schauer, die da noch so unterwegs sind, die ziehen langsam weiter. Aktuell sind es bei euch 19 Grad in Schauen bei Osterwiek. Dazu gibt's auch ein bisschen Wind. Morgen starten wir dann erstmal mit Wolken, bisschen Regen mit dabei. Am Nachmittag kommt aber dann Sonne raus und bei rund 20 Grad wird's sehr angenehm.
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10: Hi! Vielleicht steht der Kaffee zum Nachmittag schon neben euch. Oh, das könnte ich jetzt auch gebrauchen, ehrlich gesagt. Vielleicht seid ihr noch unterwegs, auf dem Weg nach Hause, zum Training oder direkt zum Erntedankfest nach Magdeburg. Ganz egal, was ihr gerade macht, wir begleiten euch durch diesen Samstag mit natürlich Superhit an Superhit. Gleich mit New Radicals, You Get What You Give. Wir haben was für die Swifties mit reingepackt, mit Taylor Swift und Opalite. Jetzt haben wir wirklich eine ganz tolle Band. Steht hier bereit, hier sind Run Republic.

Radio Slovenia mit einem Superhit von New Radicals. Jenny from the Block oder doch eher Jenny from Block D? Ja, da ist er nochmal drumherum gekommen, um den Knast. Im Internet kursierte nämlich ein Fahndungsfoto von einer Frau und ich habe mir das mal angeschaut und ich habe so gedacht, Moment mal, die sieht aus wie J-Lo. Und das denkt nicht nur ich, nein, das denkt auch das komplette Netz und dreht aktuell komplett durch. Es ist aber nicht Jennifer Lopez. Auf dem Foto ist die 35-jährige Sirena Ann Guas zu sehen und die sieht halt Jennifer Lopez wirklich echt sehr, sehr ähnlich. Naja, aber eins muss man der Tatverdächtigen lassen. Für so einen kurzen Moment hat sie es geschafft, der einzig wahren Jennifer Lopez die Show zu stehlen. Ja, übrigens lautet der Vorwurf, sie soll Werkzeugakkus im Wert von rund $578 geklaut haben. Also nicht gerade die typische Hollywood-Beute. Und dass J-Lo keine Werkzeugakkus klaut, das wundert mich persönlich jetzt auch nicht. Die klaut sich höchstens David Guetta für ihren Song Save Me Tonight. Den hören wir gleich hier in der besten Mischung mit der meisten Abwechslung. Davor noch Shaggy mit Angel. Jetzt Calvin Harris. Ihr seid bei Radio SAW. 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
3: Der erste Mensch, der weniger als 100 Sekunden brauchte, um 200 Meter zu schwimmen, war Paul Biedermann aus Halle.
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8: Es ist gleich 3:30, der Radio SAW Verkehrsservice, der schnellste im SAW-Land. A4 Richtung Frankfurt zwischen Erfurt Ost und Erfurt West. Vorsicht, hier befinden sich Tiere auf der Fahrbahn. Und noch eine Meldung von der A38 Richtung Leipzig zwischen dem Rastplatz Galgenberg Süd und der Ausfahrt Großwechsungen. Hier liegen Gegenstände auf allen Fahrstreifen. Aufpassen, Flitzerblitzer. Stehen auf der A2 Richtung Berlin, hinter Allerengersleben und Höhe Raststätte Burgautal. A7 Richtung Hamburg wird geblitzt, Höhe Raststätte Hildesheimer Börde. Auf der A9 Richtung Berlin, Höhe Raststätte Köckern. A14 Richtung Magdeburg, immer noch zwischen Halle-Trotha und Löbejün, sowie zwischen Wandsleben und Magdeburg-Stadtfeld. Auf der B4 zwischen Torfhaus und Braunlage. B79 in Hessen auf beiden Seiten. In Merseburg langsam fahren, dort in der Seelenbinderstraße. In Helmstedt in der Henkestraße. Und in Halle wird noch geblitzt, da haben wir ein paar im Böllberger Weg, Merseburger Straße und Alte Heerstraße. Habt ihr noch was entdeckt, irgendwas gesehen für uns, Verkehrsbehinderung, Stau oder noch ein Blitzer, seid so lieb, ruft uns gern an, das geht kostenfrei unter der 0800 1 630 630. Wir wünschen euch jetzt eine gute Fahrt durchs SAW-Land.
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8: Schauen wir mal nach Borsdorf bei Leipzig. 21 Grad stehen da auf dem Thermometer. Ja, ist doch super. Wolken sind nur noch vereinzelt auch im SAW-Land unterwegs. Sonne kommt gut durch. Ansonsten bleiben wir auch heute soweit im Trockenen. Nur ein bisschen Wind ist leider da. Morgen erst Wolken und Regen, am Nachmittag aber Sonne bei maximal 20 Grad. 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Samstagmittag, ich bin Patricia Pickert, gleich Katy Perry mit Teenage Dream, zuerst Imagine Dragons mit Natural.

Radio ist er wie hier, Alex Warren. Fever Dream, Fieberträumchen, Wochenende, Fieberträumchen, auch ganz viel Lieblingsmusik zum Samstag. Gleich mit den All-American Rejects. Wir haben den ganz neuen von dem Mann, der immer seinen Namen sagt. Jason Derulo mit Michiko und auch Robin Schulz ist mit dabei. Schon ewig nicht mehr gehört. Headlights. Aber vorher machen wir noch einen kleinen Ausflug für alle 90er-Liebhaber. Da darf natürlich eine nicht fehlen. Shania Twain, The Don't Impress Me Much. In der besten Mischung der meisten Abwechslung. Ihr habt Radio Sabi an.

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5: Das stärkste Dorf der Welt ist Samswegen. Diesen Titel gab es sogar ganz offiziell vom Gewichtheber-Weltverband IWF. Kein Ort kann mehr Medaillen bei internationalen Wettbewerben und Weltmeisterschaften vorweisen. Schon zu DDR-Zeiten gab es stolze 580 Medaillen. Das ist weltweit einmalig.
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1: Ich bin Sönke Röhling. Guten Tag. Ein Tankrabatt ab Oktober und ein Preisdeckel für Benzin und Diesel ab Januar. Damit will die Bundesregierung auf die Rekorde an den Tankstellen reagieren. Das hat sie kurz vor den Wahlen in Berlin und Mecklenburg-Vorpommern angekündigt. Spediteure und Bauern etwa begrüßen die Pläne, aber es gibt auch Kritik, Fabian Hoffmann.
2: Es kommt mal wieder die Gießkanne zum Einsatz. Das sagen die Kritiker zum Beispiel. Denn vom Tankrabatt von 17 Cent pro Liter werden auch Gutverdiener profitieren und nicht nur Leute mit weniger Geld. Außerdem ist fraglich, ob die Entlastung tatsächlich in vollem Umfang ankommt. Aus der Opposition heißt es, die Milliardenhilfe landet am Ende ohnehin wieder zu großen Teilen bei den Mineralölkonzernen.
1: US-Präsident Trump wollte Grönland haben, nun bekommt er zumindest einen Deal. Die USA, Mutterland Dänemark und die autonome Insel selbst melden einen Durchbruch bei ihren Verhandlungen. Das soll den USA weitreichende Rechte auf der größten Insel der Welt zusichern, um Russland oder China davon fernzuhalten. Dabei geht es um eine stärkere Militärpräsenz, aber auch wertvolle Bodenschätze dürften eine Rolle spielen. Nächste Woche soll ein Abkommen unterschrieben werden. Wegen des kostspieligen Mautdebakels um Ex-Verkehrsminister Scheuer fordert der Steuerzahlerbund einen neuen Straftatbestand, Haushaltsuntreue. Präsident Holznagel sagte dem RND, der Gesetzgeber muss klare Regeln für politische Verantwortung schaffen. Teile des hochmodernen US-Tarnkappenjets F-35 sind womöglich China in die Hände gefallen. Das berichtet das Nachrichtenportal Politico. Demnach sollte eine Cockpithaube für eine Reparatur per Schiff von Australien in die USA gebracht werden, landete dann aber in Hongkong und gilt seitdem als vermisst. Bei einem Verkehrsunfall auf der B184 bei Gommern ist am Abend ein Mensch schwer verletzt worden. Einsatzkräfte der Feuerwehr mussten die Person aus einem demolierten Auto herausholen. Nach ersten Angaben war der Wagen aus noch unbekannten Gründen von der Straße abgekommen. Für die Bergungs- und Rettungsarbeiten war die Bundesstraße gesperrt. Der VfB Stuttgart gegen Borussia Dortmund. Das ist heute Abend das Topspiel des Bundesliga-Samstags. Bereits am Nachmittag gibt's die Duelle Frankfurt-Freiburg, Gladbach-Mainz, HSV Köln und Bremen-Augsburg. Eröffnet haben die Bayern den Spieltag gestern mit einem 7:0 gegen Union. Die nächsten Nachrichten in einer Stunde.
3: Es ist 16.02 Uhr, der Radio SAW Verkehrsservice, der schnellste im SAW-Land. A4 Richtung Frankfurt, zwischen Erfurt Ost und Erfurt West. Vorsicht, hier befinden sich Tiere auf der Fahrbahn. A9 Richtung Leipzig, zwischen Hermsdorfer Kreuz und Bad Klosterlausnitz. Vorsicht, hier sind Personen auf dem rechten und dem Standstreifen. So, dann haben wir noch eine Meldung aus dem Stadtverkehr Magdeburg. Auf dem Schleinufer, Höhe vom Dom, ist es zu einem Unfall gekommen. Die Straße ist aktuell vollgesperrt. Bitte umfahrt den Bereich weiträumig. Geblitzt wird. Auf der A2 Richtung Berlin hinter Allerengersleben und Höhe Raststätte Burgortal. Auf der A7 Richtung Hamburg, Höhe Raststätte Hildesheimer Börde. Ein Anhänger auf der A9 Richtung Berlin, Höhe Raststätte Köckern. A14 wird geblitzt Richtung Magdeburg zwischen Halle-Trotha und Löbejün sowie zwischen Wandsleben und Magdeburg-Stadtfeld. Auf der B4 zwischen Torfhaus und Braunlage. B79 in Hessen auf beiden Seiten. In Merseburg in der Seelenbinderstraße. Noch ein Anhänger in Helmstedt, dort in der Henkestraße. Und in Halle wird noch geblitzt Böllberger Weg, Merseburger Straße und Alte Heerstraße. Habt ihr noch was für uns? Irgendwas zu ergänzen? Irgendwas gesehen? Irgendwas entdeckt? Dann klingelt gerne durch. Das geht an der kostenfreien Service-Hotline 0801 630 630. Oder ihr schickt uns einfach eine WhatsApp. Geht genauso schnell. Alle Infos und auch die Nummer findet ihr unter radio.saw.de. Wir wünschen euch jetzt eine gute Fahrt durchs SAW-Land. Und aktuell haben wir angenehme 19 Grad in Röhrse bei Peine. Dazu immer mal wieder Sonne heute. Durch den Wind fühlt es sich ein bisschen, ja, nicht so nice an, ein bisschen herbstlich. Aber zumindest bleiben wir heute im Trockenen und morgen starten wir dann mit vielen Wolken, ein bisschen Regen auch in den Tag rein. Am Nachmittag lässt sich aber die Sonne immer häufiger blicken. Temperaturen erreichen maximal 20 Grad.
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3: Hi! Was aus unserer Kindheit kann heute plötzlich ein Vermögen wert sein? Also bei Asterix und Obelix lautet die Antwort ziemlich viel. Ein ganz bestimmtes Bild ist jetzt für Millionen über den Tisch gegangen. Welches und für wie viel? Das checken wir nach drei Superhits.

0: Zurück in die Kindheit, als unsere größten Probleme noch Hausaufgaben und Gemüse auf dem Teller waren. Was aber immer für gute Laune gesorgt hat, waren definitiv Asterix und Obelix. Die beiden sind ja bis heute Kult und sorgen jetzt sogar für einen neuen Rekord. In Belgien wurde nämlich ein Originalcover versteigert. Ja, für richtig viel Asche, für richtig viel Geld. Christoph Schödel, was ist denn das für ein Cover und für wie viel ist es denn weggegangen?
1: Das war das Originalbild des Comics Asterix bei den Briten, 1966 erschienen als 8. Band der Reihe.
2: Unser Dorf in Britannien ist umzingelt von Römern. Wir dringend brauchen eure Hilfe.
1: Asterix und Obelix lernen die britischen Gepflogenheiten kennen, schlürfen eine Tasse Tee, spielen Rugby.
3: Das ist ein tolles Spiel. Das sollte man bei uns in Gallien einführen.
4: Die spinnen die Briten.
1: Albert Uderzo, einer der beiden Schöpfer von Asterix und Obelix, hatte das Bild mit Wasserfarben auf Karton gemalt, hatte einen Schätzpreis von knapp 200.000 Euro. Dieser Betrag ist dann bei der Auktion deutlich übertroffen worden. Ein solventer Asterix-Liebhaber hat das Bild für knapp 1,5 Millionen Euro ersteigert.
0: Wow, 1,5 Millionen

Der Radio-SAW Verkehrsservice mit einer ganz wichtigen Meldung von der A2 Richtung Dortmund. Zwischen Wollin und Ziesa, Vorsicht, hier war ein Verkehrsunfall. Da hat sich ein Fahrzeug überschlagen, rechnet da mit Behinderungen und bildet eine Rettungsgasse.

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7: Gleich 16:30, wir schauen auf die Straßen, der Radio SRW Verkehrsservice, der schnellste im SRW-Land und eine ganz wichtige Meldung von der A2 Richtung Dortmund. Zwischen Wolin und Ciesa, da gab es einen Verkehrsunfall, da hat sich ein Fahrzeug überschlagen. Bitte rechnet hier mit Behinderungen und unbedingt eine Rettungsgasse bilden. A4 Richtung Frankfurt, zwischen Erfurt Ost und Erfurt West, hier befinden sich noch Tiere auf der Fahrbahn. Und noch eine Meldung aus dem Stadtverkehr Magdeburg, auf dem Schleinufer Höhe Dom ist es zu einem Unfall gekommen. Die Straße ist aktuell voll gesperrt. Bitte umfahrt den Bereich weiträumig. Geblitzt wird A2 Richtung Berlin, hinter Allerengersleben und Höhe Raststätte Burgkortal. A7 Richtung Hamburg, Höhe Raststätte Hildesheimer Börde. Geblitzt wird unter anderem auf der A9 Richtung Berlin, Höhe Raststätte Kückern. A14 Richtung Magdeburg, zwischen Halle Trotha und Löbegün sowie zwischen Wandsleben und Magdeburg Stadtfeld. Auf der B4 zwischen Torfhaus und Braunlage. B79 in Hessen auf beiden Seiten. In Merseburg in der Seelenbinderstraße. In Helmstedt wird noch geblitzt, in der Henkerstraße und in Halle, da haben wir einige, im Böllberger Weg, Merseburger Straße und Alte Heerstraße. Habt ihr noch was entdeckt, irgendwas gesehen, Verkehrsbehinderung, Stau oder noch ein Blitzer, seid so lieb, meldet es uns, geht kostenlos unter 0801 630 630. Wir wünschen euch jetzt eine gute und vor allem sichere Fahrt durchs SRW-Land.
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7: Also ich sag mal so, es ist draußen wärmer, als es aussieht. Aktuell mit 21 Grad bei euch in Schüttlitz bei Salzwedel. Sieht eigentlich ganz gut aus. Ab und zu mit Sonne, bleibt soweit auch trocken. Dazu weht allerdings ein bisschen Wind. Morgen starten wir dann in den Sonntag mit Wolken. Die bringen uns auch erst Regen. Später kommt dann aber auch Sonne. Temperaturen gehen dabei auf maximal 20 Grad. Radio SAW ist bei euch. Ich bin Patricia Pickert. Babyboom bei der Gaga. Keiner hat's mitbekommen. Abracadabra gibt's gleich bei uns nach Renegades. Schönen Samstag euch.

Jared von Tears for Fears. Radio SAW hier und wir sagen Ahoi, ihr Landratten. Wollt das schon immer mal machen? Heute der 19. September, ganz besonderer Tag, der Talk Like a Pirate Day, also der Tag, an dem wir völlig offiziell so reden dürfen wie ein Pirat. Warum? Keine Ahnung, wer damals auf hoher See entschieden hat, das brauchen wir. Aber wir machen natürlich mit, ja? Wir nehmen Kurs, auch für die nächste Musik. Gleich mit einem Mann, der zwar wahrscheinlich noch nie einen Schatz auf einer einsamen Insel verbuddelt hat, aber dafür einen, naja, ziemlich großen musikalischen Schatz besitzt. Robbie Williams mit Feel und wir haben Repeat It. Mit Ed Sheeran und Martin Garrix. Und wenn wir damit genug Seeluft geschnuppert haben, geht's direkt weiter mit Purple Disco Machine, All My Life. Radio SAW ist hier. Es ist 16:42.

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11: Ich bin Sönke Röhling. Guten Tag. Ein Tankrabatt ab Oktober und ein Preisdeckel für Benzin und Diesel ab Januar. Damit will die Bundesregierung auf die Rekorde an den Tankstellen reagieren. Das hat sie kurz vor den Wahlen in Berlin und Mecklenburg-Vorpommern angekündigt. Spediteure und Bauern etwa begrüßen die Pläne. Aber es gibt auch Kritik, Fabian Hoffmann.
12: Es kommt mal wieder die Gießkanne zum Einsatz. Das sagen die Kritiker zum Beispiel. Denn vom Tankrabatt von 17 Cent pro Liter werden auch Gutverdiener profitieren und nicht nur Leute mit weniger Geld. Außerdem ist fraglich, ob die Entlastung tatsächlich in vollem Umfang ankommt. Aus der Opposition heißt es, die Milliardenhilfe landet am Ende ohnehin wieder zu großen Teilen bei den Mineralölkonzernen.
11: In München hat am Mittag das Oktoberfest begonnen. Zum größten Volksfest der Welt werden in den nächsten gut zwei Wochen wieder Millionen Besucher aus aller Welt erwartet. Für die Sicherheit sind hunderte Polizisten im Einsatz. Nach dem Vorfall am Flughafen Leipzig-Halle sind dabei auch Drohnen im Fokus. Dazu Münchens Vizepolizeipräsident Christian Huber.
13: Insbesondere mit Leipzig und den Vorfällen der letzten Vergangenheit ist uns das auch bewusst, dass das Thema Drohnen natürlich auch heuer für die Wiesn entsprechend interessant ist. Wir werden für die gesamte Dauer der Wiesn entsprechende Maßnahmen treffen. Zum einen der Drohnendetektionen, der Drohnenabwehr, damit wir diese Geschichten auch rechtzeitig erkennen und dagegen vorgehen können.
11: Teile des hochmodernen US-Tarnkappenjets F-35 sind womöglich China in die Hände gefallen. Das berichtet das Nachrichtenportal Politico. Demnach sollte eine Cockpithaube für eine Reparatur per Schiff von Australien in die USA gebracht werden, landete dann aber in Hongkong und gilt seitdem als vermisst. US-Präsident Trump wollte Grönland haben, nun bekommt er zumindest einen Deal. Die USA, Mutterland Dänemark und die autonome Insel wollen ein Abkommen schließen. Das soll den USA weitreichende Rechte auf der größten Insel der Welt zusichern, um Russland oder China davon fernzuhalten. Im Magdeburger Elbauenpark wird heute und morgen das Erntedankfest gefeiert. Es gibt unter anderem einen Bauernmarkt mit Lebensmitteln und Spezialitäten aus Sachsen-Anhalt. Außerdem gibt es etwa Tierschauen und Pferdevorführungen. Auch historische und moderne Landtechnik wird gezeigt. 10.000 Besucher werden erwartet. Die nächsten Nachrichten in einer Stunde.
14: Es ist 2:05, der Radio SAW Verkehrsservice, der schnellste im SAW-Land. Eine ganz wichtige Meldung von der A2 Richtung Dortmund, die ist aktuell zwischen Wolin und Ciesa voll gesperrt. Da war ein Unfall, da hat sich ein Fahrzeug überschlagen. Das war's, Flitzerblitzer. haben wir auf der A2 Richtung Berlin hinter Allerengersleben und Höhe Raststätte Burgkautal. Auf der A7 wird geblitzt Richtung Hamburg, Höhe Raststätte Hildesheimer Börde. A9 Richtung Berlin, Höhe Raststätte Köckern. Auf der A14 Richtung Magdeburg, zwischen Halle Trotha und Löbejün sowie zwischen Wandsleben und Magdeburg Stadtfels. Noch ein Anhänger auf der B4 zwischen Torfhaus und Braunlage. B79 in Hessen auf beiden Seiten. In Merseburg in der Seelenbinderstraße, in Helmstedt wird geblitzt, dort in der Henkerstraße und in Halle Böllberger Weg, in der Merseburger Straße und in der Alte Heerstraße. Habt ihr noch was zu ergänzen? Dann klingelt doch gern durch. Das geht an der kostenfreien Service-Hotline 0801 630 630 oder ihr schickt uns einfach eine Nachricht über WhatsApp rein. Die Nummer und alle Infos findet ihr unter radio-srw.de. Wir wünschen euch jetzt eine gute Fahrt durchs SRW-Land. Sonne und Wolken im Mix. Aktuell sind es 20 Grad in Hundeluft bei Coswig. Dazu gibt es auch ein bisschen Wind. Morgen starten wir dann erstmal mit Wolken, ein bisschen Regen auch mit dabei. Am Nachmittag kommt die Sonne dann aber wieder raus und bei rund 20 Grad wird es angenehm.
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14: Wir haben es ja schon ausprobiert. Heute ist Talk Like a Pirate Day. Arr, ja. Piraten und Schätze gehören einfach zusammen. Und wir gehen mit euch auch bald auf Schatzsuche, denn es geht wieder um unseren 1.000-Euro-Schatz. Wie das Ganze funktioniert und wie ihr unseren Schatz finden könnt, das verrate ich euch in circa 10 Minuten. Vorher gibt es nochmal ordentlich Lieblingsmusik, unter anderem von Michael Patrick Kelly, so rum. Und Gentleman, ganz neu mit dabei, Wildfire. Jetzt Felix Jehn und Schaus.

0: ist Talk Like a Pirate Day, der Tag der Piraten. 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
10: Es ist 17:30 Uhr, der Radio SAW Verkehrsservice, der schnellste im SAW-Land. Vorsicht auf der A2 Richtung Dortmund, zwischen Allerengersleben und Marienborn-Helmstedt, da liegen Reifenteile auf allen Fahrspuren. Das war's, geblitzt wird. A2 Richtung Berlin, hinter Allerengersleben und Höhe Raststätte Buckautal. Auf der A7 Richtung Hamburg, Höhe Raststätte Hildesheimer Börde. A9 wird geblitzt Richtung Berlin, Höhe Raststätte Köckern. A14 Richtung Magdeburg, zwischen Halle-Trotha und Löbejün sowie zwischen Wandsleben und Magdeburg-Stadtfeld. Auf der B4 zwischen Torfhaus und Braunlager. B79 in Hessen auf beiden Seiten. In Merseburg in der Seelenbinderstraße. In Helmstedt dort in der Henkerstraße. Und in Halle, da haben wir einige, Böllberger Weg in der Merseburger Straße und langsam fahren in der Alte Heerstraße. Falls ihr noch was entdeckt habt, Staus, irgendwas, was die Straßen behindert oder einen Blitzer, ruft uns gern an unter 0801 630 630. Natürlich kostenlos für euch. Unsere WhatsApp-Nummer und alle Infos findet ihr auf der Website von Radio SAW. Wir wünschen euch jetzt eine gute und sichere Fahrt durchs SAW-Land.
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10: Und da schauen wir nach Ragun bei Wolfen. 22 Grad stehen da auf dem Thermometer. Wolken sind noch vereinzelt im SAW-Land unterwegs. Ansonsten bleiben wir heute soweit im Trockenen. Nur ein bisschen Wind ist leider da. Morgen erst Wolken und Regen, am Nachmittag dann aber Sonne bei maximal 20 Grad.
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10: Ich bin Patricia Pickert. Hallöchen. 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

Aufgaben. Allein das Wort, das hat bei mir früher schon für ganz schlechte Laune gesorgt. Nach der Schule, da wollte ich eigentlich nur noch raus, ja, Freunde treffen, irgendwas machen. Aber nee, erstmal Mathe, Deutsch und Co. Oh, ich hatte deshalb immer so ein festes Stündchen nach der Schule. Da durfte ich dann so machen, was ich wollte. Und danach ging es mit immerhin ein bisschen mehr Motivation an die Hausaufgaben. Aber wie läuft denn das bei euch? Wann macht ihr mit euren Kids Hausaufgaben? Müssen Mama und Papa eigentlich ständig dahinter sein? Sind Hausaufgaben überhaupt noch sinnvoll? Und was sagt denn ihr dazu, wenn die Kids dafür einfach mal die KI anschmeißen? So würde ich das heutzutage machen. Genau darüber wollen wir mit euch quatschen. Schickt uns eure Meinung jetzt als WhatsApp-Sprachnachricht. Ganz egal, ob ihr selbst mit Hausaufgaben kämpft oder als Eltern schon jeden Nachmittag zum Hausaufgabenmanager mutiert seid. Die Muckefuchs reden dann am Montag drüber und da gucken wir mal, ne, wie unterschiedlich Hausaufgaben heute eigentlich funktionieren. So, aber heute ist Samstag, das bedeutet hier nichts mit Hausaufgaben. Heute gibt's hier nur die beste Mischung mit der meisten Abwechslung. Jetzt mit Run Republic und Good Life. 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
8: Ich bin Sönke Röhling. Guten Abend. Die Reaktionen auf die von der Bundesregierung angekündigte Spritpreisbremse fallen unterschiedlich aus. Verbraucherschützer und Wirtschaftswissenschaftler kritisieren die Steuersenkung als unsozial und ineffizient. Von der Opposition heißt es, die Milliardenhilfe lande am Ende wieder zu großen Teilen bei den Mineralölkonzernen. Lob kommt dagegen aus der Landwirtschaft und der Logistikbranche. Der Ökonom Jens Südekomm berät die Bundesregierung. Er sagt im Ersten:
9: Das schafft natürlich nicht das Problem aus der Welt, völlig klar. Aber zumindest bietet es kurzfristig eine Lösung. Und vor allem funktioniert es schnell und es wird auch schnell an den Zapfsäulen ankommen.
8: Nicht wegschauen, sondern eingreifen, wenn jemand beleidigt oder bedroht wird. Dazu ist heute am Tag der Zivilcourage ermutigt worden. Bundesweit haben Aktionen darauf aufmerksam gemacht. Man muss auch nicht immer selbst der Held oder die Heldin sein, um anderen zu helfen, sagt uns Joachim Brandt vom Opferhilfeverein Weißer Ring.
10: Wenn sich jemand nicht traut, dort einzugreifen oder eben eine Eigengefährdung sieht, dann ist es immer wichtig und hilfreich, die 110 zu wählen, um dann die Profis ranzulassen.
8: In der saudi-arabischen Hauptstadt Riad hat es mehrere Explosionen gegeben. In der Nähe des internationalen Flughafens soll ein Treibstofflager in Flammen stehen. Houthi-Rebellen aus dem Jemen hatten Saudi-Arabien in den vergangenen Monaten immer wieder mit Raketen beschossen. München liegt ganz vorn. In Berlin, Hamburg und Köln sieht es nicht viel besser aus. Es geht um die Mieten für WG-Zimmer. Die liegen hier deutlich über dem Schnitt von 510 Euro für ganz Deutschland. Vergleichsweise günstig sind WG-Zimmer dagegen in Trier, Jena, Magdeburg, Halle und Chemnitz. Bei einem Verkehrsunfall auf der B184 bei Gommern ist am Abend ein Mensch schwer verletzt worden. Einsatzkräfte der Feuerwehr mussten die Person aus einem demolierten Auto herausholen. Nach ersten Angaben war der Wagen aus noch unbekannten Gründen von der Straße abgekommen. Für die Bergungs- und Rettungsarbeiten war die Bundesstraße gesperrt. In der Fußball-Bundesliga hat der HSV den ersten Sieg der Saison eingefahren. Im Volksparkstadion haben die Hamburger mit 2:1 gegen Köln gewonnen. Gladbach bleibt dagegen weiter ohne jeden Punkt. 3:4 der Endstand gegen Mainz. Die weiteren Ergebnisse: Bremen-Augsburg 3:2 und Frankfurt-Freiburg 2:2. Eine Woche nach seinem zweiten Grand-Slam-Titel hat Tennisprofi Alexander Zverev Deutschland im Davis Cup mit 1:0 in Führung gebracht. Der Hamburger gewann gegen den Kroaten Matej Dodik mit 6:4 und 7:6. Im gesamten Match ließ Zverev keinen einzigen Breakball gegen sich zu. Die nächsten Nachrichten in einer Stunde.
11: Der Radio SAW Verkehrsservice, der schnellste im SAW-Land, unterstützt durch KI. Nichts los auf den Straßen, es rollt ohne größere Staus. Alle Verkehrsmeldungen auch immer aktuell auf radiosaw.de und in unserer App. Gute Fahrt durchs SAW-Land. Ja.

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9: Der Radio SAB Verkehrsservice, der schnellste im SAB-Land, unterstützt durch KI. Auf der A39 Wolfsburg-Braunschweig. Vorsicht, zwischen Wolfsburg-Mörse und dem Kreuz Wolfsburg-Königslutter ist ein Falschfahrer unterwegs. Vorsicht in beiden Richtungen. Auf der A39 Wolfsburg-Braunschweig, zwischen Wolfsburg-Mörse und dem Kreuz Wolfsburg-Königslutter ist ein Falschfahrer unterwegs. Vorsicht in beiden Richtungen. Auf der A2 Berliner Ring Richtung Magdeburg, zwischen Wollin und Ziesa steht ein Pannenauto auf der linken Spur. Und auf der A7 Kassel Richtung Hannover ist die Straße zwischen Northeim Nord und Echte wieder frei. Alle Verkehrsmeldungen auch immer aktuell auf radio-saw.de und in unserer App. Gute Fahrt durchs SAW-Land.
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5: Ich bin Uwe Schimonek. Guten Abend. Der Tankrabatt ab Oktober hat unterschiedliche Reaktionen ausgelöst. Spediteure und Bauern etwa begrüßen die Pläne, die Grünen wollen lieber an die Gewinne der Ölkonzerne ran und die sozial gestaffelt an die Menschen auszahlen. Die Mineralölkonzerne halten von all dem nichts. Sprecher Alexander von Gersdorf sagt dem Ersten:
6: Wir haben eine internationale Knappheit am Markt, deswegen sind die Preise hoch. Wenn die Preise jetzt willkürlich für Benzin und Diesel niedriger gesetzt werden vom Staat, dann verdienen die Raffinerien unter Umständen nicht mehr das Geld, um genug Rohöl einkaufen zu können und nachzuproduzieren.
5: Deutschlands ranghöchster Soldat, Generalinspekteur Carsten Breuer, wird neuer Vorsitzender des NATO-Militärausschusses. Er wird damit der wichtigste militärische Berater von NATO-Generalsekretär Rutte. Der Vier-Sterne-General soll das Amt im Juli nächsten Jahres antreten. Die Kultureinrichtungen in Halle haben den Notfall geprobt. Bei der Großübung gemeinsam mit Feuerwehren trainierten sie im Stadtmuseum etwa die Bergung, Reinigung und Dokumentation von durchnässtem Kulturgut. Beim Notfallverbund der Stadt sind etwa auch das Stadtarchiv, die Leopoldina oder die Frankischen Stiftungen dabei. In München hat das diesjährige Oktoberfest begonnen. Zum ersten Mal wurde die Wiesn vom neuen grünen Oberbürgermeister Krause eröffnet. Das größte Volksfest der Welt ist jedes Jahr aufs Neue eines der Superlative, Dirk Justus.
7: Ja, so ist es. In den kommenden gut zwei Wochen werden wieder gut 6 Millionen Besucher aus aller Welt erwartet. Die Bierpreise sind in diesem Jahr nochmal etwas gestiegen und liegen zwischen 15 und 16 Euro pro Maß. Letztes Jahr gingen 6,5 Millionen über den Tresen. Dazu kommen Unmengen an Essen, etwa 130 Ochsen oder auch über 70.000 Schweinshaxen.
5: Studenten in Deutschland müssen im Schnitt 510 Euro pro Monat für ein WG-Zimmer hinblättern. Am teuersten ist es in München. Auch in Berlin, Hamburg und Köln liegen die Mieten deutlich über dem Durchschnitt. Günstige WG-Zimmer gibt es etwa in Trier, Jena, Magdeburg, Halle und Chemnitz. In der Bundesliga hat der HSV den ersten Sieg der Saison eingefahren. Im Volksparkstadion haben die Hamburger mit 2:1 gegen Köln gewonnen. Mönchengladbach bleibt dagegen weiter ohne jeden Punkt, 3:4 der Endstand gegen Mainz. Die weiteren Ergebnisse: Bremen-Augsburg 3:2, Frankfurt-Freiburg 2:2. Die nächsten Nachrichten in einer Stunde.
8: Der Radio SAW Verkehrsservice, der schnellste im SAW-Land, unterstützt durch KI. Auf der A2 Berliner Ring Richtung Magdeburg, bitte aufpassen, zwischen Bolin und Ciesa steht ein kaputtes Auto auf der linken Spur. Alle Verkehrsmeldungen auch immer aktuell auf radio-saw.de und in unserer App. Gute Fahrt durchs SAW-Land.
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7: Der radio-saw-Verkehrsservice, der schnellste im SAW-Land, unterstützt durch KI. In Magdeburg, Vorsicht, auf der Saalestraße zwischen Langelake und Klosterkamp steht ein defektes Fahrzeug auf der Fahrbahn. Alle Verkehrsmeldungen auch immer aktuell auf radio-saw.de und in unserer App. Gute Fahrt durchs SAW-Land.

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1: Ich bin Uwe Schimonek, guten Abend. Die Reaktionen auf die von der Bundesregierung angekündigte Spritpreisbremse fallen unterschiedlich aus. Verbraucherschützer und Wirtschaftswissenschaftler kritisieren die Steuersenkung als unsozial und ineffizient. Von der Opposition heißt es, die Milliardenhilfe lande am Ende wieder zu großen Teilen bei den Mineralölkonzernen. Lob kommt dagegen aus der Landwirtschaft und der Logistikbranche. Der Ökonom Jens Südekum berät die Bundesregierung. Er sagte im Ersten:
2: Das schafft natürlich nicht das Problem aus der Welt, völlig klar. Aber zumindest bietet es kurzfristig eine Lösung. Und vor allem funktioniert es schnell und es wird auch schnell an den Zapfsäulen ankommen.
1: Teile des hochmodernen US-Tarnkappenjets F-35 sind womöglich China in die Hände gefallen. Das berichtet das Nachrichtenportal Politico. Der US-Kongress untersucht den Fall, mehr von Daniel Bornberg.
3: Der F-35-Jet gilt als das modernste Kampfflugzeug der Welt. Die Technik dahinter ist natürlich streng geheim. Dem Bericht zufolge sollte eine Cockpithaube für eine Reparatur per Schiff von Australien in die USA gebracht werden, landete aber in Hongkong und gilt seitdem als vermisst. Auch Deutschland setzt auf F-35-Jets, um die alten Tornados zu ersetzen. 35 Stück hat die Bundeswehr bestellt. Der erste Jet ist gerade erst an Verteidigungsminister Pistorius übergeben worden.
1: In München hat am Mittag das Oktoberfest begonnen mit dem traditionellen Fassanstich. Zum größten Volksfest der Welt werden in den nächsten gut zwei Wochen wieder Millionen Besucher aus aller Welt erwartet. Für die Sicherheit sind hunderte Polizisten im Einsatz. Im Magdeburger Elbauenpark wird bis morgen das Erntedankfest gefeiert. Es gibt unter anderem einen Bauernmarkt mit Lebensmitteln und Spezialitäten aus Sachsen-Anhalt. Außerdem gibt es etwa Tierschauen und Pferdevorführungen. Auch historische und moderne Landtechnik wird gezeigt. Zehntausende Besucher werden erwartet. In der Bundesliga hat der HSV den ersten Sieg der Saison eingefahren. Im Volksparkstadion haben die Hamburger mit 2:1 gegen Köln gewonnen. Mönchengladbach bleibt dagegen weiter ohne jeden Punkt. 3:4 der Endstand gegen Mainz. Die weiteren Ergebnisse: Bremen-Augsburg 3:2, Frankfurt-Freiburg 2:2. Die nächsten Nachrichten in einer Stunde.
4: Der Radio SAW Verkehrsservice, der schnellste im SAW-Land, unterstützt durch KI. Auf der A39 Wolfsburg Richtung Braunschweig. Achtung, zwischen Sickte und Braunschweig-Südstadt liegen mehrere Müllsäcke auf der Autobahn. Alle Verkehrsmeldungen auch immer aktuell auf radio-saw.de und in unserer App. Gute Fahrt durchs SAW-Land.

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4: Der Radio SAW Verkehrsservice, der schnellste im SAW-Land, unterstützt durch KI. Auf der A39 Wolfsburg Richtung Braunschweig. Achtung, zwischen Sickte und Braunschweig Südstadt liegen mehrere Müllsäcke auf der Autobahn. Alle Verkehrsmeldungen auch immer aktuell auf radiosaw.de und in unserer App. Gute Fahrt durchs SAW-Land.
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3: Ich bin Uwe Schimonek. Guten Abend. Der Tankrabatt ab Oktober hat unterschiedliche Reaktionen ausgelöst. Spediteure und Bauern etwa begrüßen die Pläne, die Grünen wollen lieber an die Gewinne der Ölkonzerne ran und die sozial gestaffelt an die Menschen auszahlen. Die Mineralölkonzerne halten von all dem nichts. Sprecher Alexander von Gersdorf sagt dem Ersten:
4: Wir haben eine internationale Knappheit am Markt, deswegen sind die Preise hoch. Wenn die Preise jetzt willkürlich für Benzin und Diesel niedriger gesetzt werden vom Staat, dann verdienen die Raffinerien unter Umständen nicht mehr das Geld, um genug Rohöl einkaufen zu können und nachzuproduzieren.
3: Die Kultureinrichtungen in Halle haben den Notfall geprobt. Bei der Großübung gemeinsam mit Feuerwehren trainierten sie im Stadtmuseum etwa die Bergung, Reinigung und Dokumentation von durchnässtem Kulturgut. Beim Notfallverbund der Stadt sind etwa auch das Stadtarchiv, die Leopoldina oder die Frankischen Stiftungen dabei. In Frankfurt haben tausende Menschen mit einer Trauerwache an die Opfer von Gewalt erinnert. Mit dabei waren die Angehörigen der Opfer des Angriffs in einem Regionalzug in Brokstedt in Schleswig-Holstein oder des zweijährigen Jungen, der bei einem Messerangriff auf eine Kindergartengruppe in Aschaffenburg getötet wurde. In München hat das diesjährige Oktoberfest begonnen. Zum ersten Mal wurde die Wiesen vom neuen Grünen Oberbürgermeister Krause eröffnet. Das größte Volksfest der Welt ist jedes Jahr aufs Neue eines der Superlative, Dirk Justus.
5: Ja, so ist es. In den kommenden gut zwei Wochen werden wieder gut 6 Millionen Besucher aus aller Welt erwartet. Die Bierpreise sind in diesem Jahr nochmal etwas gestiegen und liegen zwischen 15 und 16 Euro pro Maß. Letztes Jahr gingen 6,5 Millionen über den Tresen. Dazu kommen Unmengen an Essen, etwa 130 Ochsen oder auch über 70.000 Schweinshaxen.
3: Studenten in Deutschland müssen im Schnitt 510 Euro pro Monat für ein WG-Zimmer hinblättern. Am teuersten ist es in München, auch in Berlin, Hamburg und Köln liegen die Mieten deutlich über dem Durchschnitt. Günstige WG-Zimmer gibt es etwa in Trier, Jena, Magdeburg, Halle und Chemnitz. In der Bundesliga bleibt Borussia Dortmund makellos. Der BVB hat sich im vierten Spiel den vierten Sieg gesichert. 1:0 der Endstand in Stuttgart. Damit sind die Dortmunder neuer Tabellenführer. Die weiteren Ergebnisse: Frankfurt-Freiburg 2:2, Bremen-Augsburg 3:2, Gladbach-Mainz 3:4, HSV Köln 2:1. Die nächsten Nachrichten in einer Stunde.
6: Der Radio SAW Verkehrsservice, der schnellste im SAW-Land, unterstützt durch KI. Es gibt gerade keine Staus, ihr kommt entspannt durch. Alle Verkehrsmeldungen auch immer aktuell auf radiosaw.de und in unserer App. Gute Fahrt durchs SAW-Land.
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1: Der Radio SAW Verkehrsservice, der schnellste im SAW-Land, unterstützt durch KI. Auf der B85 Weimar Richtung Berger, Vorsicht, zwischen dem Abzweig nach Steintal-Leben und Kelbra sind mehrere Schafe auf der Straße. Alle Verkehrsmeldungen auch immer aktuell auf radiosaw.de und in unserer App. Gute Fahrt durchs SAW-Land.

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1: Ich bin Colin Mock. Guten Abend. Die Reaktionen auf die von der Bundesregierung angekündigten Maßnahmen gegen die hohen Spritpreise fallen unterschiedlich aus. Verbraucherschützer und Wirtschaftswissenschaftler kritisieren die Steuersenkung als unsozial und ineffizient. Von der Opposition heißt es, die Milliardenhilfe lande am Ende wieder zu großen Teilen bei den Mineralölkonzernen. Lob kommt dagegen aus der Landwirtschaft und der Logistikbranche. Der Ökonom Jens Südekum berät die Bundesregierung. Er sagte im Ersten:
2: Das schafft natürlich nicht das Problem aus der Welt, völlig klar, aber zumindest bietet es kurzfristig eine Lösung und vor allem funktioniert es schnell und es wird auch schnell an den Zapfsäulen ankommen.
1: In München hat am Mittag das Oktoberfest begonnen. Zum größten Volksfest der Welt werden in den nächsten gut zwei Wochen wieder Millionen Besucher aus aller Welt erwartet. Für die Sicherheit sind hunderte Polizisten im Einsatz. Nach dem Vorfall am Leipziger Flughafen sind dabei auch Drohnen im Fokus. Dazu sagt Münchens Vizepolizeipräsident Christian Huber:
3: Insbesondere mit Leipzig und den Vorfällen der letzten Vergangenheit ist uns das auch bewusst, dass das Thema Drohnen natürlich auch heuer für die Wiesn entsprechend interessant ist. Wir werden für die gesamte Dauer der Wiesn entsprechende Maßnahmen treffen. Zum einen der Drohnendetektion und der Drohnenabwehr, damit wir diese Geschichten auch rechtzeitig erkennen und dagegen vorgehen können.
1: Teile des hochmodernen US-Tarnkappenjets F-35 sind womöglich China in die Hände gefallen. Das berichtet das Nachrichtenportal Politico. Demnach sollte eine Cockpithaube für eine Reparatur per Schiff von Australien in die USA gebracht werden, landete aber in Hongkong und gilt seitdem als vermisst. Auch Google meldet einen Sicherheitsvorfall mit seinem KI-Modell. Gemini hat mehrere Websites von Firmen gehackt, das teilte der Tech-Gigant jetzt mit. OpenAI und Anthropic hatten ähnliche Vorfälle gemeldet. Experten vermuten dahinter auch eine PR-Strategie, um potenzielle Investoren zu beeindrucken. In der Fußball-Bundesliga verabschiedet sich Borussia Dortmund mit einer perfekten Punkteausbeute in die Länderspielpause. Der BVB setzte sich mit 1:0 beim VfB Stuttgart durch. Der vierte Sieg im vierten Spiel bedeutet die Tabellenführung. Außerdem spielten HSV Köln 2:1, Gladbach Mainz 3:4, Frankfurt Freiburg 2:2 und Bremen Augsburg 3:2. Die nächsten Nachrichten in einer Stunde.
4: Der Radio SAW Verkehrsservice, der schnellste im SAW-Land, unterstützt durch KI. Auf der A7 Kassel Richtung Hannover, Vorsicht, zwischen dem Dreieck Salzgitter und Derneburg Salzgitter hat es einen Unfall gegeben. Und auf der A2 Berliner Ring Richtung Magdeburg steht zwischen Wollin und Ziesa ein kaputtes Auto auf der rechten Spur. Alle Verkehrsmeldungen auch immer aktuell auf radiosaw.de und in unserer App. Gute Fahrt durchs SAW-Land.

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1: Der Radio SAW Verkehrsservice, der schnellste im SAW-Land, unterstützt durch KI. Auf der A7 Kassel Richtung Hannover, Vorsicht, zwischen dem Dreieck Salzgitter und Derneburg Salzgitter hat es einen Unfall gegeben. Und auf der A2 Berliner Ring Richtung Magdeburg steht zwischen Wollin und Ciesa ein kaputtes Auto auf der rechten Spur. Alle Verkehrsmeldungen auch immer aktuell auf radio-saw.de und in unserer App. Gute Fahrt durchs SAW-Land.

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1: Ich bin Colin Mock. Guten Abend. Ein Tankrabatt als kurzfristige Maßnahme, später dann ein Preisdeckel für Benzin und Diesel. So will die Bundesregierung die hohen Spritpreise bekämpfen und die Bürgerinnen und Bürger entlasten. Fabian Hoffmann, dafür gibt es aber nicht nur Lob.
2: Ja, ein Kritikpunkt ist, dass mal wieder die Gießkanne zum Einsatz kommt. Denn der Tankrabatt von 17 Cent pro Liter bringt ja nicht nur Leuten mit wenig Geld was, sondern auch Gutverdienern, die sich die Tankfüllung auch so ohne größere Probleme leisten können. Ob der Tankrabatt tatsächlich den gewünschten Effekt bringt, ist ohnehin fraglich. Die Milliardenhilfe landet am Ende ohnehin wieder zu großen Teilen bei den Mineralölkonzernen, heißt es aus der Opposition.
1: Teile des hochmodernen US-Tarnkappenjets F-35 sind womöglich China in die Hände gefallen. Das berichtet das Nachrichtenportal Politico. Der US-Kongress untersucht den Fall. Mehr von Daniel Bornberg.
3: Der F-35-Jet gilt als das modernste Kampfflugzeug der Welt. Die Technik dahinter ist natürlich streng geheim. Dem Bericht zufolge sollte eine Cockpithaube für eine Reparatur per Schiff von Australien in die USA gebracht werden, landete aber in Hongkong und gilt seitdem als vermisst. Auch Deutschland setzt auf F-35-Jets, um die alten Tornados zu ersetzen. 35 Stück hat die Bundeswehr bestellt. Der erste Jet ist gerade erst an Verteidigungsminister Pistorius übergeben worden.
1: Das größte Volksfest der Welt läuft. In München ist das Oktoberfest eröffnet worden. Erstmals hat der neue Oberbürgermeister Krause von den Grünen den traditionellen Fassanstich zum Wiesnauftakt übernommen. Das Oktoberfest läuft gut 2 Wochen lang. Wegen des kostspieligen Mautdebakels um Ex-Verkehrsminister Scheuer fordert der Steuerzahlerbund einen neuen Straftatbestand, nämlich Haushaltsuntreue. Präsident Holznagel sagte dem RND, der Gesetzgeber muss klare Regeln für politische Verantwortung schaffen. In der Fußball-Bundesliga hat sich Borussia Dortmund den 4. Sieg im 4. Spiel gesichert. In Stuttgart stand es am Ende 1:0. Damit sind die Dortmunder neuer Tabellenführer. Die weiteren Ergebnisse: Frankfurt-Freiburg 2:2, Bremen-Augsburg 3:2, Gladbach-Mainz 3:4 und HSV-Köln 2:1. Die nächsten Nachrichten in einer Stunde.
4: Der Radio SAW Verkehrsservice, der schnellste im SAW-Land, unterstützt durch KI. Nichts los auf den Straßen, es rollt ohne größere Staus. Alle Verkehrsmeldungen auch immer aktuell auf radio-saw.de und in unserer App. Gute Fahrt durchs SAW-Land.
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2: Der Radio SAW Verkehrsservice, der schnellste im SAW-Land, unterstützt durch KI. Nichts los auf den Straßen, aktuell ist alles frei. Alle Verkehrsmeldungen auch immer aktuell auf radio-saw.de und in unserer App. Gute Fahrt durchs SAW-Land.

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3: Ich bin Colin Mock. Guten Abend. Die Reaktionen auf die von der Bundesregierung angekündigten Maßnahmen gegen die hohen Spritpreise fallen unterschiedlich aus. Verbraucherschützer und Wirtschaftswissenschaftler kritisieren die Steuersenkung als unsozial und ineffizient. Von der Opposition heißt es, die Milliardenhilfe lande am Ende wieder zu großen Teilen bei den Mineralölkonzernen. Lob kommt dagegen aus der Landwirtschaft und der Logistikbranche. Der Ökonom Jens Südekum berät die Bundesregierung. Er sagte im Ersten:
4: Das schafft natürlich nicht das Problem aus der Welt, völlig klar, aber zumindest bietet es kurzfristig eine Lösung und vor allem funktioniert es schnell und es wird auch schnell an den Zapfsäulen ankommen.
3: Der Steuerzahlerbund fordert einen neuen Straftatbestand, nämlich Haushaltsuntreue. Hintergrund ist das Mautdebakel um Ex-Verkehrsminister Scheuer, das den Bund und damit die Steuerzahler mehr als 240 Millionen Euro gekostet hat. Mehr von Daniel Bornberg.
5: Der Präsident des Bundes der Steuerzahler Holznagel sagte dem Redaktionsnetzwerk Deutschland, bei der Haftung von Bundesministern bestehen Regelungslücken sowohl im Strafrecht als auch im Zivilrecht. Aus seiner Sicht muss man daran. Holznagel betont zwar, Minister brauchen Entscheidungsspielraum. Er sagt aber auch, diese Freiheit darf nicht zum Freibrief werden, der Schadenersatz bei vermeidbar teuren Fehlentscheidungen faktisch ausschließt.
3: Schwere Sicherheitspanne rund um den US-Tarnkappenjet F-35. Womöglich sind Teile davon China in die Hände gefallen, das berichtet das Nachrichtenportal Politico. Demnach ist eine Cockpithaube des Jets auf dem Weg zu einer Reparatur in den USA in Hongkong gelandet. Der US-Kongress untersucht den Fall. In München hat am Mittag das Oktoberfest begonnen mit dem traditionellen Fassanstich. Zum größten Volksfest der Welt werden in den nächsten gut zwei Wochen wieder Millionen Besucher aus aller Welt erwartet. Für die Sicherheit sind hunderte Polizisten im Einsatz. In der Fußball-Bundesliga verabschiedet sich Borussia Dortmund mit einer perfekten Punkteausbeute in die Länderspielpause. Der BVB setzte sich mit 1:0 beim VfB Stuttgart durch. Der vierte Sieg im vierten Spiel bedeutet die Tabellenführung. Außerdem spielten HSV Köln 2:1, Gladbach Mainz 3:4, Frankfurt Freiburg 2:2 und Bremen Augsburg 3:2. Die nächsten Nachrichten in einer Stunde.
6: Der Radio SAW Verkehrsservice, der schnellste im SAW-Land, unterstützt durch KI. Auf der B244 Hankensbüttel-Schöningen, Achtung, zwischen Benitz und Altendorf sind in beiden Richtungen Pferde auf der Fahrbahn. Und auf der A2 Braunschweig Richtung Magdeburg steht zwischen Helmstedt-Zentrum und der Raststätte Helmstedt ein defektes Fahrzeug auf der Beschleunigungsspur. Alle Verkehrsmeldungen auch immer aktuell auf radiosaw.de und in unserer App. Gute Fahrt durchs SAW-Land.

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3: Der Radio SAW Verkehrsservice, der schnellste im SAW-Land, unterstützt durch KI. Nichts los auf den Straßen, aktuell ist alles frei. Alle Verkehrsmeldungen auch immer aktuell auf radiosaw.de und in unserer App. Gute Fahrt durchs SAW-Land.
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1: Ich bin Colin Mock. Wird der Wahlsonntag heute zum Schicksalssonntag für Kanzler Merz? Berlin und Mecklenburg-Vorpommern wählen heute ihre Landesparlamente. Gut möglich, dass heute Abend die Kanzlerdebatte so richtig entflammt. Anne Brauer.
2: Ja, auch wenn zum Beispiel die CDU-Ministerpräsidenten in den letzten Tagen versucht haben, die Personaldiskussion wegzumoderieren. Aber die Aussichten für Merz-CDU sind alles andere als rosig. In Berlin lieferte sie sich in den Umfragen zwar ein Kopf-an-Kopf-Rennen mit der Linken um die Spitzenposition, muss aber mit deutlichen Verlusten rechnen. In Mecklenburg-Vorpommern lag die CDU nur noch knapp über der 5%-Hürde. Und in beiden Ländern dürfte die AfD kräftig zulegen. Also, der nächste Denkzettel droht für die Bundesregierung und allen voran für Friedrich Merz.
1: Die Reaktionen auf die von der Bundesregierung angekündigten Maßnahmen gegen die hohen Spritpreise fallen unterschiedlich aus. Verbraucherschützer und Wirtschaftswissenschaftler kritisieren die Steuersenkung als unsozial und ineffizient. Von der Opposition heißt es, die Milliardenhilfe lande am Ende wieder zu großen Teilen bei den Mineralölkonzernen. Lob kommt dagegen aus der Landwirtschaft und der Logistikbranche. Der Ökonom Jens Südekum berät die Bundesregierung. Er sagte im Ersten:
3: Das schafft natürlich nicht das Problem aus der Welt, völlig klar, aber zumindest bietet es kurzfristig eine Lösung. Und vor allem funktioniert es schnell und es wird auch schnell an den Zapfsäulen ankommen.
1: Teile des hochmodernen US-Tarnkappenjets F-35 sind womöglich China in die Hände gefallen. Das berichtet das Nachrichtenportal Politico. Demnach sollte eine Cockpithaube für eine Reparatur per Schiff von Australien in die USA gebracht werden, landete aber in Hongkong und gilt seitdem als vermisst. In der Fußball-Bundesliga hat sich Borussia Dortmund den 4. Sieg im 4. Spiel gesichert. In Stuttgart stand es am Ende 1:0. Damit sind die Dortmunder neuer Tabellenführer. Die weiteren Ergebnisse: Frankfurt-Freiburg 2:2, Bremen-Augsburg 3:2, Gladbach-Mainz 3:4 und HSV-Köln 2:1. Die nächsten Nachrichten in einer Stunde.
4: Der Radio SAW Verkehrsservice, der schnellste im SAW-Land, unterstützt durch KI. Nichts los auf den Straßen? Aktuell ist alles frei. Alle Verkehrsmeldungen auch immer aktuell auf radio-saw.de und in unserer App. Gute Fahrt durchs SAW-Land.
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1: Der Radio SAB Verkehrsservice, der schnellste im SAB-Land, unterstützt durch KI. Im Moment ist alles frei auf den Straßen, keine Staus. Alle Verkehrsmeldungen auch immer aktuell auf radio-saw.de und in unserer App. Gute Fahrt durchs SAW-Land.

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2: Ich bin Colin Mock. 2 Wochen nach dem Wahlbeben in Sachsen-Anhalt wird heute gleich doppelt gewählt. Die Menschen in Berlin und Mecklenburg-Vorpommern entscheiden über ihre Landesparlamente. Christiane Hampe berichtet.
3: In Sachsen-Anhalt war die AfD ja nur knapp an der absoluten Mehrheit vorbeigeschrammt. Darauf kann sie heute wohl nicht hoffen, schon gar nicht in Berlin. Da lag die AfD in den Umfragen zuletzt auf Platz 3. CDU und Linke liefern sich da ein Kopf-an-Kopf-Rennen. In MV sind AfD und SPD fast gleich auf. In beiden Ländern sieht es aber danach aus, als könnte die AfD ihr Ergebnis der letzten Wahlen in etwa verdoppeln. Für die Bundesregierung, speziell für den Kanzler, droht also der nächste Denkzettel.
2: In München hat am Mittag das Oktoberfest begonnen. Zum größten Volksfest der Welt werden in den nächsten gut 2 Wochen wieder Millionen Besucher aus aller Welt erwartet. Für die Sicherheit sind hunderte Polizisten im Einsatz. Nach dem Vorfall am Leipziger Flughafen sind dabei auch Drohnen im Fokus. Dazu sagt Münchens Vizepolizeipräsident Christian Huber.
4: Insbesondere mit Leipzig und den Vorfällen der letzten Vergangenheit ist uns das auch bewusst, dass das Thema Drohnen natürlich auch heuer für die Wiesn entsprechend interessant ist. Wir werden für die gesamte Dauer der Wiesn entsprechende Maßnahmen treffen. Zum einen der Drohnendetektionen, der Drohnenabwehr, damit wir diese Geschichten auch rechtzeitig erkennen und dagegen vorgehen können.
2: Ein Tankrabatt als kurzfristige Maßnahme, später ein Spritpreisdeckel. Das hat die Bundesregierung kurz vor den Wahlen in Berlin und Mecklenburg-Vorpommern angekündigt und damit auf die Rekorde an den Tankstellen reagiert. Kritiker sagen, es kommt mal wieder die Gießkanne zum Einsatz. US-Präsident Trump ist einmal mehr das Ziel von Kritik. Es geht um sein Hausverbot für den Nachrichtensender CNN und 2 weitere Medien. Der Verband der Korrespondenten im Weißen Haus fordert die sofortige Aufhebung. Der Schritt verstoße gegen die US-Verfassung. In der Fußball-Bundesliga verabschiedet sich Borussia Dortmund mit einer perfekten Punkteausbeute in die Länderspielpause. Der BVB setzte sich mit 1:0 beim VfB Stuttgart durch. Der 4. Sieg im 4. Spiel bedeutet die Tabellenführung. Außerdem spielten HSV Köln 2:1, Gladbach Mainz 3:4, Frankfurt Freiburg 2:2 und Bremen Augsburg 3:2. Die nächsten Nachrichten in einer Stunde.
5: Der Radio SAW Verkehrsservice, der schnellste im SAW-Land, unterstützt durch KI. Zwischen Rohrberg und Stockheim ist die Straße nach einem Unfall voll gesperrt. Alle Verkehrsmeldungen auch immer aktuell auf radiosaw.de und in unserer App. Gute Fahrt durchs